0: Trump angekündigt, wichtig für die Wirtschaft, denn durch die Blockade hängen viele Waren fest und haben sich verteuert. Auch die Spritpreise dürften bald wieder sinken, wenn die wichtige Handelsroute wieder frei ist. Lea Matschulat, Redaktion.
1: Die Schweizer stimmen heute über eine Obergrenze für die Bevölkerung ab. Die wählerstärkste Partei, die SVP, will die Zuwanderung begrenzen. Die Bevölkerungszahl soll bis 2050 bei 10 Millionen Einwohnern gedeckelt werden. Zurzeit leben etwa 9,1 Millionen Menschen in der Schweiz, darunter 340.000 Deutsche. Wird die Initiative angenommen, müsste ab 9,5 Millionen Einwohnern die Asylvergabe und der Familiennachzug eingeschränkt werden. Die Auszählung beginnt um 12 Uhr. Es wird mit einem knappen Ergebnis gerechnet. Vor Helgoland ist eine Fähre manövrierunfähig in der Nordsee getrieben, an Bord rund 60 Menschen. Ein Seenotrettungskreuzer machte sich dann auf den Weg, um zu helfen.
2: 5 Kilometer war ihr Ziel Helgoland noch entfernt, da fiel der Motor der Fähre aus, warum ist noch unklar. Die Passagiere an Bord blieben unverletzt, aber aus ihren Ausflugsplänen wurde nichts. Ein Seenotkreuzer der Deutschen Gesellschaft zur Rettung Schiffbrüchiger schleppte die Funny Girl nach Helgoland, dort klappte es aber nicht anzulegen. Deshalb musste die Fähre samt Passagieren weiter in Richtung Cuxhaven geschleppt werden. Eigentlich pendelt das Schiff zwischen Büsum und Helgoland. Bevor das wieder möglich ist, muss es repariert werden. Jan-Henner Reitze, Nachrichtenredaktion.
1: Die Schweiz ist mit einer großen Enttäuschung in die Fußball-Weltmeisterschaft gestartet. Das Team kam in San Francisco gegen den krassen Außenseiter Katar nicht über ein 1:1 hinaus. Dabei fiel der Ausgleich für Katar erst in der Nachspielzeit. Das deutsche Team startet heute Abend ins Turnier. Um 19 Uhr spielt die DFB-Auswahl in Houston gegen WM-Neuling Curaçao. Zum Wetter die aktuelle Vorhersage des Deutschen Wetterdienstes. In der Südhälfte ist es oft klar, in der Mitte ziehen Wolken durch, im Norden und Osten sind Schauer unterwegs. Stellenweise sind auch Gewitter möglich. Die Temperaturen gehen in der Nacht auf 15 bis 8 Grad zurück. Auch der Sonntag bringt im Norden und Osten weiter Wolken, Schauer und einzelne Gewitter. Auch in der Mitte und an den Alpen Wolken, aber meist trocken. Im Süden zeigt sich wieder häufig die Sonne. Die Höchstwerte erreichen 18 bis 26 Grad.
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1: Ich bin Thomas Brockt. Rekordweltmeister Brasilien ist mit einem Unentschieden in die Fußball-WM gestartet. Die Brasilianer trennten sich in New Jersey von Marokko 1:1. Zuvor hatte die Schweiz eine große Enttäuschung erlebt. Gegen den krassen Außenseiter Katar kamen die Schweizer in San Francisco ebenfalls nicht über ein 1:1 hinaus. Entsprechend frustriert war Torwart Gregor Kobel. Der Keeper von Borussia Dortmund sagte im ZDF:
2: Extrem bitter, auf jeden Fall. Ist nicht der Start, den wir uns gewünscht haben, auf gar keinen Fall. Auch das Spiel heute, so wie es gelaufen ist, ist sehr schade, natürlich. Aber muss man akzeptieren jetzt und damit umgehen. Und ja, vielleicht gut, dass es im ersten Spiel passiert ist.
1: Der Schweizer Torhüter Kobel. Das deutsche Team startet heute Abend ins Turnier. Um 19 Uhr spielt die DFB-Auswahl in Houston gegen WM-Neuling Curaçao. Im Konflikt mit dem Iran wollen die USA nach Angaben von Präsident Trump heute eine erste Vereinbarung unterzeichnen und damit an Trumps 80. Geburtstag. Unmittelbar nach der Unterzeichnung solle die Straße von Hormuz wieder geöffnet werden, schrieb Trump auf seiner Online-Plattform Truth Social. Er machte dabei weder Angaben dazu, wie und wo die Vereinbarung unterzeichnet werden soll, noch von wem genau. Die Vereinbarung soll auch noch keine langfristige Lösung sein, die muss weiter verhandelt werden. Rund 3 Monate vor wichtigen Landtagswahlen in Ostdeutschland warnen mehrere führende CDU-Politiker ihre Partei vor einer Zusammenarbeit mit der AfD. In dem Moment, in dem die CDU der AfD die Hand reiche, sei sie kaputt, sagte der Vorsitzende des Arbeitnehmerflügels der Partei Radke der Frankfurter Allgemeinen Sonntagszeitung.
3: Auch der Hamburger CDU-Vorsitzende Thering warnt vor jeder Form der Zusammenarbeit. Sollte es nach den Wahlen im September dazu kommen, erwartet er massive Verwerfungen in der Partei. Das wäre der Anfang vom Ende, so Thering wörtlich. Die CDU schließt per Parteitagsbeschluss eine Zusammenarbeit mit AfD und Linken aus. In Sachsen-Anhalt und Mecklenburg-Vorpommern liegt die AfD in Umfragen allerdings klar vorn. NRW-Innenminister Reul bezeichnete die AfD als, Zitat, größte Gefahr für unsere Demokratie. David Riemer, Nachrichtenredaktion.
1: Mit einem Motorschaden ist eine Fähre vor Helgoland manövrierunfähig in der Nordsee getrieben. Die 60 Passagiere an Bord blieben unverletzt. Das Schiff wurde zuerst nach Helgoland geschleppt, dort gelang es aber nicht anzulegen. Deshalb musste die Fähre zurück ans Festland geschleppt werden. Am späten Abend erreichte das Schiff dann Cuxhaven. Zum Wetter, die aktuelle Vorhersage des Deutschen Wetterdienstes. Heute im Norden und Osten viele Wolken mit Schauern und einzelnen Gewittern. Auch in der Mitte und an den Alpen wolkig, aber meist trocken. Im Süden zeigt sich häufiger die Sonne. Die Höchstwerte erreichen 18 bis 26 Grad. Morgen zum Wochenstart dann vom Norden bis zur Mitte weiter viele Wolken mit einzelnen Schauern. Im Süden oft sonnig bei ähnlichen Temperaturen.
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4: Ich bin Thomas Brockt. US-Präsident Trump hat für heute ein Abkommen im Iran-Krieg angekündigt. Er machte allerdings keine Angaben dazu, wie und wo die Vereinbarung unterzeichnet werden soll.
5: Eine erste Übereinkunft mit dem Iran unterzeichnet heute an seinem 80. Geburtstag. Das hat US-Präsident Trump in Aussicht gestellt. Auch Pakistan spricht davon, das Rahmenabkommen soll elektronisch unterzeichnet werden, heißt es von dem Vermittler. Doch worum geht es eigentlich? Das Abkommen soll dazu führen, dass die Straße von Hormuz wieder geöffnet wird. Laut US-Medien soll es die Waffenruhe um 60 Tage verlängern. Ein Zeitrahmen, in dem es dann vertiefte Gespräche geben soll, etwa über das iranische Atomprogramm. Aus Washington, Franziska Spieker.
4: Die Schweizer stimmen heute über eine Obergrenze für die Bevölkerung ab. Die wählerstärkste Partei, die SVP, will die Zuwanderung begrenzen. Die Bevölkerungszahl soll bis 2050 bei 10 Millionen Einwohnern gedeckelt werden. Zurzeit leben etwa 9,1 Millionen Menschen in der Schweiz, darunter 340.000 Deutsche. Wird die Initiative angenommen, müsste ab 9,5 Millionen Einwohnern die Asylvergabe und der Familiennachzug eingeschränkt werden. Die Auszählung beginnt um 12 Uhr. Es wird mit einem knappen Ergebnis gerechnet. Vor Helgoland ist eine Fähre manövrierunfähig in der Nordsee getrieben. An Bord waren rund 60 Menschen. Ein Seenotrettungskreuzer machte sich auf den Weg, um zu helfen.
6: 5 Kilometer war ihr Ziel Helgoland noch entfernt. Da fiel der Motor der Fähre aus. Warum ist noch unklar. Die Passagiere an Bord blieben unverletzt, aber aus ihren Ausflugsplänen wurde nichts. Ein Seenotkreuzer der Deutschen Gesellschaft zur Rettung Schiffbrüchiger schleppte die Funny Girl nach Helgoland. Dort klappte es aber nicht anzulegen. Deshalb musste die Fähre samt Passagieren weiter in Richtung Cuxhaven geschleppt werden. Eigentlich pendelt das Schiff zwischen Büsum und Helgoland. Bevor das wieder möglich ist, muss es repariert werden. Jan-Henner Reitze, Nachrichtenredaktion.
4: Rekordweltmeister Brasilien ist mit einem Unentschieden in die Fußball-WM gestartet. Die Brasilianer trennten sich in New Jersey von Marokko 1:1. Zuvor hatte die Schweiz eine große Enttäuschung erlebt. Gegen den krassen Außenseiter Katar kamen die Schweizer in San Francisco ebenfalls nicht über ein 1:1 hinaus. Das deutsche Team startet dann heute Abend ins Turnier. Um 19 Uhr spielt die DFB-Auswahl in Houston gegen WM-Neuling Curaçao. Zum Wetter, die aktuelle Vorhersage des Deutschen Wetterdienstes. Heute im Norden und Osten viele Wolken mit Schauern und einzelnen Gewittern. Auch in der Mitte und an den Alpen wolkig, aber meist trocken. Im Süden zeigt sich häufiger die Sonne. Die Höchstwerte erreichen 18 bis 26 Grad. Morgen zum Wochenstart dann vom Norden bis zur Mitte weiter viele Wolken mit einzelnen Schauern. Im Süden oft sonnig bei ähnlichen Temperaturen.
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1: Ich bin Thomas Brockt. Rekordweltmeister Brasilien ist mit einem Unentschieden in die Fußball-WM gestartet. Die Brasilianer trennten sich in New Jersey von Marokko 1:1. Zuvor hatte die Schweiz eine große Enttäuschung erlebt. Gegen den krassen Außenseiter Katar kamen die Schweizer in San Francisco ebenfalls nicht über ein 1:1 hinaus. Das deutsche Team startet dann heute Abend ins Turnier. Um 19 Uhr spielt die DFB-Auswahl in Houston gegen WM-Neuling Curaçao. US-Präsident Trump hat für heute ein Abkommen im Irankrieg angekündigt. Er machte allerdings keine Angaben dazu, wie und wo die Vereinbarung unterzeichnet werden soll. Aus dem Iran gibt es dazu bislang keine Reaktion.
2: Pakistan hat wochenlang zwischen den USA und dem Iran vermittelt. Wie genau die Einigung in dem Konflikt nun gelungen ist, ist nach jetzigem Stand aber noch unklar. Gleich nachdem das Abkommen unterzeichnet ist, werde die Straße von Hormuz wieder geöffnet, hat US-Präsident Trump angekündigt. Wichtig für die Wirtschaft, denn durch die Blockade hängen viele Waren fest und haben sich verteuert. Auch die Spritpreise dürften bald wieder sinken, wenn die wichtige Handelsroute wieder frei ist. Lea Matschulat, Redaktion.
1: Heute stimmt die Schweiz über eine Begrenzung der Migration ab. Die rechte Partei SVP will verhindern, dass die Bevölkerungszahl in der Schweiz durch Zuwanderung vor dem Jahr 2050 auf über 10 Millionen steigt. Zurzeit liegt sie bei etwas über 9 Millionen.
3: Die rechtskonservative Schweizerische Volkspartei versucht seit Jahren per Volksabstimmung die Zahl der Ausländer im Land zu begrenzen. Sehr erfolgreich war sie nicht. Dieses Mal ist die Sache neutraler formuliert. Es soll eine Bevölkerungsobergrenze von 10 Millionen geben. Bevor das erreicht ist, sollen Asyl- und Familiennachzug eingeschränkt werden und wenn das nicht reicht, auch die Freizügigkeit für Europäer. Dann wäre es auch für Deutsche deutlich schwerer, zum Leben und Arbeiten in die Schweiz zu ziehen. Aus Genf, Christiane Ulrich.
1: Nach rund 10,5 Monaten Generalsanierung wird die Bahnstrecke Berlin-Hamburg heute wieder freigegeben. Um 5.34 Uhr soll am Hamburger Hauptbahnhof ein erster Fernverkehrszug Richtung Berlin starten. Schon früher sind Regionalzüge unterwegs. Die Bahn hat unter anderem Gleise, Weichen und Signale ausgetauscht. Außerdem wurden viele Bahnhöfe modernisiert. Zum Wetter, die aktuelle Vorhersage des Deutschen Wetterdienstes. Heute im Norden und Osten viele Wolken mit Schauern und einzelnen Gewittern. Auch in der Mitte und an den Alpen wolkig, aber meist trocken. Im Süden zeigt sich häufiger die Sonne. Die Höchstwerte erreichen 18 bis 26 Grad. Morgen zum Wochenstart dann vom Norden bis zur Mitte weiter viele Wolken mit einzelnen Schauern. Im Süden oft sonnig bei ähnlichen Temperaturen.
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1: Ich bin Katrin Müller. US-Präsident Donald Trump hat für heute ein Abkommen im Irankrieg angekündigt. Der machte allerdings keine Angaben dazu, wie und wo die Vereinbarung unterzeichnet werden soll.
2: Eine erste Übereinkunft mit dem Iran unterzeichnet heute an seinem 80. Geburtstag. Das hat US-Präsident Trump in Aussicht gestellt. Auch Pakistan spricht davon, das Rahmenabkommen soll elektronisch unterzeichnet werden, heißt es von dem Vermittler. Doch worum geht es eigentlich? Das Abkommen soll dazu führen, dass die Straße von Hormuz wieder geöffnet wird. Laut US-Medien soll es die Waffenruhe um 60 Tage verlängern. Ein Zeitrahmen, in dem es dann vertiefte Gespräche geben soll, etwa über das iranische Atomprogramm. Aus Washington, Franziska Spieker.
1: Die Schweizer stimmen heute über eine Obergrenze für die Bevölkerung ab. Die wählerstärkste Partei, die SVP, will die Zuwanderung begrenzen. Die Bevölkerungszahl soll bis 2050 bei 10 Millionen Einwohnern gedeckelt werden. Zurzeit leben etwa 9 Millionen Menschen in der Schweiz, darunter 340.000 Deutsche. Wird die Initiative angenommen, müsste ab 9,5 Millionen Einwohnern die Asylvergabe unter Familiennachzug eingeschränkt werden. In Deutschland werden im Jahr mehr als 3 Millionen Blutspenden benötigt, zum Beispiel für Unfallopfer oder für die Behandlung von Krebserkrankungen. Immer wieder wird vor Versorgungslücken gewarnt. Der heutige Weltblutspendetag soll auf die Bedeutung von Blutspenden aufmerksam machen.
3: Mit einer einzigen Blutspende kann eine Spenderin bis zu 3 Menschen helfen, sagt das Rote Kreuz. Und das hat auch Vorteile für die Spenderin. Regelmäßige Spenden kann Bluthochdruck senken. Außerdem wird vor jeder Spende die eigene Gesundheit über die Blutwerte gecheckt. Dennoch sinkt vor allem im Sommer durch Urlaubs- und Ferienzeiten die Spendebereitschaft und Blutkonserven werden häufig knapp. Gerade dann ist es besonders wichtig, Blut zu spenden. In nur rund 10 Minuten kann man so Leben retten. Julian Degler, Nachrichtenredaktion.
1: Zum Fußball. Rekordweltmeister Brasilien ist mit einem Unentschieden in die Fußball-WM gestartet. Die Brasilianer trennten sich von Marokko 1:1. Zuvor kam die Schweiz gegen den krassen Außenseiter Katar ebenfalls nicht über ein 1:1 hinaus. Und Schottland setzte sich gegen Haiti mit 1:0 durch. Das deutsche Team startet dann heute Abend ins Turnier. Um 19 Uhr spielt die DFB-Auswahl in Houston gegen WM-Neuling Curaçao. Zum Wetter, die aktuelle Vorhersage des Deutschen Wetterdienstes. Im Norden und Osten viele Wolken mit Schauern und einzelnen Gewittern. Auch in der Mitte und an den Alpen wolkig, aber meist trocken. Im Süden zeigt sich häufiger die Sonne. Die Höchstwerte erreichen 18 bis 26 Grad. Morgen zum Wochenstart dann vom Norden bis zur Mitte weiter viele Wolken mit einzelnen Schauern. Im Süden oft sonnig, bei ähnlichen Temperaturen wie heute.
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1: Ich bin Katrin Müller. US-Präsident Donald Trump hat für heute ein Abkommen im Irankrieg angekündigt. Weitere Angaben machte er aber nicht. Trump wird heute 80 Jahre alt. Sein Geburtstag soll ein Fest der Superlative werden, mit Käfigkämpfen vor dem Weißen Haus und viel Zirkus in der US-Hauptstadt.
2: Trump will Land und Leute mit knallharten Kämpfen in Käfigen begeistern, direkt am Weißen Haus. Männerkult und Gewaltspektakel als schrille Ablenkung von den vielen politischen Problemen und als Höhepunkt seiner Geburtstagsfeier. Seit Wochen wird am Weißen Haus eine Gladiatoren-Arena gebaut, in der die Kampfshow über die Bühne gehen soll. 4.000 geladene Gäste sitzen direkt im Käfig, zigtausende sollen auf Leinwänden zugucken. Kostenpunkt 60 Millionen Dollar. Aus den USA, Tina Eck.
1: Ökostromtarife werden beim Wechsel des Stromanbieters immer beliebter. Im laufenden Jahr entfielen mehr als 80% aller über die Plattform von Verivox abgeschlossenen Stromverträge auf Tarife mit 100% erneuerbaren Energien, wie aus einer Auswertung hervorgeht, die den Zeitungen der Funke Mediengruppe vorliegen. Das sei der höchste bislang gemessene Wert. Häufig seien Ökostromtarife inzwischen auch die günstigste Option für Verbraucher, heißt es. Bahnreisende zwischen Hamburg und Hannover müssen sich von heute an auf weitere Einschränkungen einstellen. Im Rahmen der sogenannten Qualitätsoffensive der Deutschen Bahn ist die gesamte Strecke zwischen beiden Städten für den Zugverkehr gesperrt. Die Bauarbeiten laufen bereits seit Anfang Mai und sollen bis zum 10. Juli dauern. Zum Fußball. Am Abend wird es ernst für die deutsche Mannschaft. Das Team von Bundestrainer Julian Nagelsmann trifft um 19 Uhr im ersten WM-Gruppenspiel auf Curaçao. Alles andere als ein klarer Sieg wäre eine Überraschung. Aber gerade das könnte Curaçao auch gefährlich machen, sagt Bundestrainer Julian Nagelsmann.
3: Das ist so ein bisschen so eine DFB-Pokal- oder Pokalsituation. David Goliath, die Geschichten gibt es im Fußball immer wieder, weil insgesamt wenig Tore fallen und auch Teams, die jetzt das erste Mal eine WM spielen, trotzdem gefährlich sein können, können ja frei von der Seele weg spielen und recht unbeschwert in dieses Turnier gehen, ohne viel Druck. Und das macht den Gegner immer gefährlich.
1: Noch der Blick auf die bisherigen Ergebnisse. Rekordweltmeister Brasilien ist mit einem Unentschieden in die WM gestartet. Die Brasilianer trennten sich von Marokko 1:1. Zuvor kam die Schweiz gegen den krassen Außenseiter Katar ebenfalls nicht über ein 1:1 hinaus. Und Schottland setzte sich gegen Haiti mit 1:0 durch. Zum Wetter, die aktuelle Vorhersage des Deutschen Wetterdienstes. Im Norden und Osten viele Wolken mit Schauern und einzelnen Gewittern. Auch in der Mitte und an den Alpen wolkig, aber meist trocken. Im Süden zeigt sich häufiger die Sonne. Die Höchstwerte erreichen 18 bis 26 Grad. Morgen zum Wochenstart dann vom Norden bis zur Mitte weiter viele Wolken mit einzelnen Schauern. Im Süden oft sonnig, bei ähnlichen Temperaturen wie heute.
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10: Ich bin Katrin Müller. US-Präsident Donald Trump hat für heute ein Abkommen im Irankrieg angekündigt. Der machte allerdings keine Angaben dazu, wie und wo die Vereinbarung unterzeichnet werden soll.
11: Eine erste Übereinkunft mit dem Iran unterzeichnet heute an seinem 80. Geburtstag. Das hat US-Präsident Trump in Aussicht gestellt. Auch Pakistan spricht davon, das Rahmenabkommen soll elektronisch unterzeichnet werden, heißt es von dem Vermittler. Doch worum geht es eigentlich? Das Abkommen soll dazu führen, dass die Straße von Hormuz wieder geöffnet wird. Laut US-Medien soll es die Waffenruhe um 60 Tage verlängern. Ein Zeitrahmen, in dem es dann vertiefte Gespräche geben soll, etwa über das iranische Atomprogramm. Aus Washington, Franziska Spieker.
10: Die Schweizer stimmen heute über eine Obergrenze für die Bevölkerung ab. Die wählerstärkste Partei, die SVP, will die Zuwanderung begrenzen. Die Bevölkerungszahl soll bis 2050 bei 10 Millionen Einwohnern gedeckelt werden. Zurzeit leben etwa 9 Millionen Menschen in der Schweiz, darunter 340.000 Deutsche. Wird die Initiative angenommen, müsste ab 9,5 Millionen Einwohnern die Asylvergabe unter Familiennachzug eingeschränkt werden. In Deutschland werden im Jahr mehr als 3 Millionen Blutspenden benötigt, zum Beispiel für Unfallopfer oder für die Behandlung von Krebserkrankungen. Immer wieder wird vor Versorgungslücken gewarnt. Der heutige Weltblutspendetag soll auf die Bedeutung von Blutspenden aufmerksam machen.
12: Mit einer einzigen Blutspende kann eine Spenderin bis zu 3 Menschen helfen, sagt das Rote Kreuz. Und das hat auch Vorteile für die Spenderin. Regelmäßige Spenden kann Bluthochdruck senken. Außerdem wird vor jeder Spende die eigene Gesundheit über die Blutwerte gecheckt. Dennoch sinkt vor allem im Sommer durch Urlaubs- und Ferienzeiten die Spendebereitschaft und Blutkonserven werden häufig knapp. Gerade dann ist es besonders wichtig, Blut zu spenden. In nur rund 10 Minuten kann man so Leben retten. Julian Degler, Nachrichtenredaktion.
10: Zum Fußball. Rekordweltmeister Brasilien ist mit einem Unentschieden in die Fußball-WM gestartet. Die Brasilianer trennten sich von Marokko 1:1. Zuvor kam die Schweiz gegen den krassen Außenseiter Katar ebenfalls nicht über ein 1:1 hinaus. Und Schottland setzte sich gegen Haiti mit 1:0 durch. Das deutsche Team startet dann heute Abend ins Turnier. Um 19 Uhr spielt die DFB-Auswahl in Houston gegen WM-Neuling Curaçao. Zum Wetter. Die aktuelle Vorhersage des Deutschen Wetterdienstes. Im Norden und Osten wechselnd bewölkt und einige Schauer und Gewitter. In der Mitte und am Alpenrand eher grau. Regnen soll es aber kaum. Im Südwesten dagegen sonnig und trocken. Im Norden und Osten werden es maximal 15 bis 19 Grad. Im Südwesten bis 26 Grad. Morgen vom Norden bis zur Mitte bewölkt. Im Nordosten sowie an den Alpen Schauer. An der Ostsee auch Gewitter. Im Süden und Südwesten länger sonnig und meist trocken. 16 bis 25 Grad werden es höchstens.
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6: Ich bin Katrin Müller. US-Präsident Donald Trump hat für heute ein Abkommen im Irankrieg angekündigt. Weitere Angaben machte er aber nicht. Trump wird heute 80 Jahre alt. Sein Geburtstag soll ein Fest der Superlative werden, mit Käfigkämpfen vor dem Weißen Haus und viel Zirkus in der US-Hauptstadt.
7: Trump will Land und Leute mit knallharten Kämpfen in Käfigen begeistern, direkt am Weißen Haus. Männerkult und Gewaltspektakel als schrille Ablenkung von den vielen politischen Problemen und als Höhepunkt seiner Geburtstagsfeier. Seit Wochen wird am Weißen Haus eine Gladiatorenarena gebaut, in der die Kampfshow über die Bühne gehen soll. 4000 geladene Gäste sitzen direkt im Käfig, zigtausende sollen auf Leinwänden zugucken. Kostenpunkt 60 Millionen Dollar. Aus den USA, Tina Eck.
6: Ökostromtarife werden beim Wechsel des Stromanbieters immer beliebter. Im laufenden Jahr entfielen mehr als 80% aller über die Plattform von Verivox abgeschlossenen Stromverträge auf Tarife mit 100% erneuerbaren Energien. Das geht aus einer Auswertung hervor, die den Zeitungen der Funke Mediengruppe vorliegt. Das sei der höchste bislang gemessene Wert. Häufig seien Ökostromtarife inzwischen auch die günstigste Option für Verbraucher, hieß es. Mit 6 Wochen Verspätung ist die Bahnstrecke Hamburg-Berlin wieder ans Netz gegangen. Der erste Fernverkehrszug fuhr mit kleiner Verspätung um 5.36 Uhr vom Hamburger Hauptbahnhof Richtung Berlin ab. Schon gestern Abend seien Züge des Güterverkehrs auf der frisch sanierten Strecke gestartet, hieß es. Zum Fußball. Am Abend wird es ernst für die deutsche Mannschaft. Das Team von Bundestrainer Julian Nagelsmann trifft um 19 Uhr im ersten WM-Gruppenspiel auf Curaçao. Alles andere als ein klarer Sieg wäre eine Überraschung. Aber gerade das könnte Curaçao auch gefährlich machen, sagt Bundestrainer Nagelsmann.
8: Das ist so ein bisschen so eine DFB-Pokal- oder Pokalsituation. David Goliath, die Geschichten gibt es im Fußball immer wieder, weil insgesamt wenig Tore fallen und auch Teams, die jetzt das erste Mal eine WM spielen, trotzdem gefährlich sein können, können ja frei von der Seele weg spielen und recht unbeschwert in dieses Turnier gehen, ohne viel Druck. Und das macht den Gegner immer gefährlich.
6: Und noch der Blick auf die Ergebnisse. Die Türkei hat ihren WM-Start nach 24 Jahren verpatzt und gegen Australien überraschend eine Niederlage kassiert. In Vancouver verlor der große Favorit 0:2. Brasilien trennte sich von Marokko 1:1. Die Schweiz kam gegen den krassen Außenseiter Katar ebenfalls nicht über ein 1:1 hinaus. Und Schottland setzte sich gegen Haiti mit 1:0 durch. Zum Wetter. Die aktuelle Vorhersage des Deutschen Wetterdienstes. Im Norden und Osten wechselnd bewölkt und einige Schauer und Gewitter. In der Mitte und am Alpenrand eher grau. Regnen soll es aber kaum. Im Südwesten dagegen sonnig und trocken. Im Norden und Osten werden es maximal 15 bis 19 Grad. Im Südwesten bis 26 Grad. Morgen vom Norden bis zur Mitte bewölkt. Im Nordosten sowie an den Alpen Schauer. An der Ostsee auch Gewitter. Im Süden und Südwesten länger sonnig und meist trocken. 16 bis 25 Grad werden es höchstens.
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9: 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Kurz nach neun ist es, einen wunderschönen Sonntag. Heute an dem Tag, an dem ja Deutschland in die Fußball-WM reinstartet. 19 Uhr ist es soweit. Aber jetzt haben wir erstmal zwei Stunden wieder Starbesuch und zwar von Julian Reim. Oh Gott, über was haben wir nicht alles geredet? Ihr hört es in den kommenden zwei Stunden plus seine Wunschsongs. Und jetzt starten wir mit Ute Freudenberg und Christian Leis auf den Dächern von Berlin.
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1: Auch heute habe ich wieder Besuch hier im Antenne Schlager Star Talk. Und es wäre schön gewesen, wenn dieser Mann persönlich Zeit gehabt hätte. Aber der reist so ungern. Deswegen sind wir digital verbunden. Die Julian Reim ist da. Hallo.
2: Nicht ungern. Ich bin einfach nur gerade ein bisschen busy. Aber ich habe mir extra hier heute Morgen Zeit für euch genommen und habe mich auch sehr drauf gefreut.
1: Ja, ich mich auch. Ich weiß gar nicht, wir haben uns lange, lange nicht gesehen. Deswegen, ich habe viele Fragen. Was treibst du so? Wie ist es dir ergangen? Wir arbeiten das alles jetzt hier chronologisch ab. Du hast gerade gesagt, busy. Busy mit Musik, nehme ich mal an. Oder hat sich was verändert in den vergangenen Jahren?
2: Nein, nein. Also ich würde immer noch behaupten, dass das das Ding ist, mit dem ich meine meiste Zeit verbringe. Man findet mich auch gerade hier in meinem Studio vor. Sieht man natürlich jetzt nicht so sehr, weil ihr seid auf dem Studio. Genau, aber die letzten Monate sind halt sehr, sehr viel Songwriting, zu Tonstudios fahren und dort aufnehmen und etc. etc. Deswegen bin ich mal froh, in meinem eigenen Studio zu sein.
1: Und nimmst du Musik für dich auf oder für andere Kollegen oder Freunde, Verwandte, Bekannte?
2: Na, sowohl als auch. Also meine Hauptliebe ist ja immer noch vor allem das Songwriting und vor allem auch das Songwriting für mich. Und da bin ich immer natürlich total gespannt, wenn ich weiß, ich habe gute Songs im Petto, die ich veröffentlichen kann. Da werde ich immer ganz hibbelig. Das heißt, ich freue mich total auf dieses Jahr. Aber auch Songwriting für andere Künstler vor allen Dingen. Ich mache das, diesen Traum eigentlich jetzt schon seit 6, 7 Jahren. Und habe so viele tolle Kollegen kennengelernt, für die ich jetzt auch irgendwie schreiben darf. Und das macht natürlich einfach eine andere Freude, wenn man sich kennt, wenn man sich freundlich gesinnt ist, wenn man befreundet ist. Und das ist natürlich einfach ein Traum, quasi zu sehen, wie alle miteinander an diesem Schlager wachsen.
1: Ja, in dem Schlagerwahnsinn. Und ich habe letztens erst überlegt, mit Grau fing ja alles an, weil ich die Nummer nämlich im Programm hatte. Und dann dachte ich mir, wann kam eigentlich Grau raus? Weil die Zeit so rast. Weiß ich es nicht, du wirst es wissen. Wann erschien Grau? Wann ging das los?
2: 2019 auf jeden Fall, 2019.
1: Siehst du, ich könnte doch bei diesem Musikquiz, wie das da heißt, mitmachen. Stimmt, das war kurz vor der Zeit, die wir jetzt nicht erwähnen, ne? Und dann war das ja so ein bisschen Stillstand.
2: Was für ein Albtraum, als Newcomer da reinzurutschen. Oh, bitte.
1: Deswegen, du bist doch da quasi so ein bisschen, hast du doch das Leid von Ramon Roselli geteilt, der auch gewonnen hat und dann worum es ging nichts. Ihr wart Newcomer, aber durftet nicht und wolltet.
2: Ja, also ich hatte wirklich einen Song draußen, einen einzigen Song, Grau, und der ging da 2019 wirklich durch die Decke mit Florian Silbereisen, jede Fernsehsendung, die man sich irgendwie vorstellen könnte. Innerhalb von 6 Monaten kannte mich gefühlt jeder Zweite im Schlager, jeder zweite Schlagerfan, was dann natürlich auch total neu für mich war, ne? Auf einmal irgendwie ein bisschen berühmt zu sein.
1: Und Grau ist ja immer alle Theorie mein Stammsatz und ich will natürlich auch immer die Musik vorstellen von meinen jeweiligen Künstlern. Julian Reim ist ja heute mein Gast und wir fangen jetzt an mit Song Nummer 1. Ich bin sehr gespannt, was du wählst.
2: Ich hätte sehr gerne Grau.

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1: Ich freue mich, auch an diesem Sonntagvormittag habe ich wieder Besuch, leider nur digital. Julian Reim ist da, hallo.
2: Hallo, ich freue mich, dass ich so gut es geht hier bin.
1: Das bist du, und wir haben ja eben schon über den Start von dir gesprochen in deiner Schlagerkarriere. Eine Single veröffentlicht, ja, und dann kam ja was, womit wir nicht wirklich alle gerechnet haben.
2: Pandemie, die uns allen so einen kleinen Strich durch jegliche Planung machen konnte. Ja, und da irgendwie rauszufinden, was man in diesen 2 Jahren mit der Musik macht. Vor allem, wie gesagt, hatte nur einen Titel draußen, und dann veröffentlicht man in der Pandemie Songs, man kann die nicht wirklich präsentieren.

0: Was für eine schlaue Frau. Was für eine schlaue Frau. Weil exakt genau das ist es. Ich liebe Songwriting und wenn ich irgendetwas bis zum Ende meiner Tage machen müsste, dann wäre es das oder machen darf. Wenn ich wirklich jetzt diese Entscheidung vor mir hätte, entweder du darfst auf der Bühne stehen und singen oder du darfst Songs schreiben, dann ist einfach das Songs schreiben das, was mir einfach am meisten Freude bereitet. Genau. Ich meine, beides ist großartig.
1: Ich weiß, ob du es müsstest, weil ich weiß genau, wenn ich dich jetzt fragen würde, was liebst du mehr, sagst du beides.
0: Ich meine vor Publikum und begeisterten Fans zu stehen und die können deine Songs mitsingen, freuen sich, dass du da bist und diese Stimmung da, das ist absolut großartig. Aber das, was Songwriting hat, ist die Vorfreude darauf. Es ist wie, wenn auf der Bühne stehen und singen Weihnachten ist, dann ist quasi das Songwriting die Vorweihnachtszeit, wo man sich drauf freut. Und da ist eigentlich sogar noch ein bisschen mehr Magie mit drin.
1: Wir hören weiter in die Songs von Julian Reim. Du bist heute der DJ. Du darfst ganz alleine wählen, welche Titel wir hören. Numero 2, bitte.
0: Weißt du was? Dann machen wir Grau 2. Der verdient Liebe.
1: Die Fortsetzung.
0: Ja.

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1: Ich habe ihn noch eine Weile bei mir im Studio, zumindest digital, die Leitung hält. Julian Reim ist am Start. Hallo.
2: Hallöchen.
1: Und was ich bei dir aber immer, also nimm mich mit, vielleicht ist es auch ganz anders, aber was ich bei dir nicht feststelle, dass du dir so einen Druck machst aufgrund deines Nachnamens. Ich habe immer das Gefühl, du gehst damit eigentlich so ganz, ganz locker und gehst deinen Weg und weißt auch, wohin du willst und was du machen willst, weil ich sag mal ganz ehrlich, du kennst die Medien und dein Nachname verpflichtet und macht natürlich Druck. Und wenn dann kommt, oh, der Sohn von Matthias Reim, na mal sehen, was der nun kann. Wir kennen die Medien, wie böse sie sein können. Aber bei dir habe ich so das Gefühl, dass du eigentlich damit das ganz gut handeln kannst, so als Promi-Kind, nenne ich dich jetzt mal so in Anführungszeichen.
2: Ich glaube, weil ich den Leuten aber auch relativ wenig Angriffsfläche biete. So, ich meine, ich halte mich eigentlich sehr aus Drama- oder Boulevardesken-Themen raus. Nicht, weil es mich nicht interessiert. Auch ich schaue manchmal Reality-TV-Shows. Aber ich bin nicht so die Person, die gerne so Dramen nach vorne trägt oder ich bin sehr, sehr privat, was solche Sachen angeht. Und der Nachname Reim steht halt einfach in der Schlagerwelt für Qualität und wenn du Qualität lieferst, also ich meine mit dem Nachnamen Reim erwarten die Schlagerhörer eine gewisse Form von musikalischem Standard. Ja. Ich bin der Meinung, dass ich diesen Standard erfülle und deswegen sind die Leute auch nicht so wütend auf mich, wie sie sein könnten.
1: Ja, also wütend ja sowieso nicht. Ich meine eher so diesen künstlichen Druckaufbau. Du kennst ja so die Schlagzeilen. Ist ja nicht nur bei euch Sängern so. Ist ja bei jeglichem Sänger so. Ist ja auch wenn bei einem Model wie der Tochter von Heidi Klum. Es ist ja in jedem, wenn man Promi-Eltern hat und in denselben Berufszweig geht, nennen wir es mal so, dann kommen ja immer alle gleich. Naja, und der tritt jetzt aber in große Fußstapfen. Und ob er das und so. Und dann denke ich immer so, wird er euch gar nicht gerecht. Außer machst du auch andere Musik.
2: Ja, und ich meine, ich verstehe natürlich auch, ich meine, jetzt habe ich wieder total Mitgefühl. Ich verstehe natürlich auch, wie anstrengend der Job von Redakteuren ist und dass, wenn der Name da steht, das natürlich das Einfachste ist, das Erste ist, was man da hinschreiben kann. Der Sohn von Julian Reim, der Sohn von Matthias Reim ist der Julian Reim und ist Sohn sein eigentlich schwer. Ich habe einen sehr tollen Papa, ich habe ein wunderbares Verhältnis zu dem, ich liebe seine Musik, ich singe bei ihm in der Band mit. Was soll ich sagen, Leute? Ich bin stolz drauf und mache meine eigene Mucke dabei. Es gibt kein. Es ist ehrlich? Völlig in Ordnung.
1: Also
2: es ist
1: völlig schön. In Ordnung. Ach, singst du in der Band mittlerweile auch mit bei ihm, ja?
2: Genau, seit drei Jahren singe ich bei ihm live auf der Tour in der Band mit.
1: Cool.
2: Das war ein kleiner. Das eine Ding war natürlich immer Songwriter werden. Aber seitdem ich klein bin, sehe ich natürlich Matthias live. Und Matthias ist einer der wenigen Künstler, die mit einer unfassbaren Liveband auf die Bühne gehen. Ja. Und halt auch für Schlagermusiker. Da wirklich mit einer Rockband auf der Bühne stehen. Ja. Und ich wollte immer irgendwo auch Teil davon sein und mit meinem Dad gemeinsam auf der Bühne stehen und nicht unbedingt als Interpret und singen und die Aufmerksamkeit haben. Ich wollte mit ihm gemeinsam Musik machen. Und jetzt 3 Jahre lang bin ich mit ihm gemeinsam auf Tour, bin Chorsänger, ich kenne alle seine Songs in- und auswendig. Und wir verbringen gemeinsam Zeit, reisen durch Deutschland, pennen gemeinsam in Hotels, trinken abends in einer Bar ein paar Bierchen und gehen am nächsten Tag auf die Bühne und rocken irgendwie Dresden. Es macht unglaublich viel Spaß und man hat echt eine tolle, tolle Zeit miteinander.
1: Wir hören in den nächsten Song von Julian Reim. Du hast ja ein paar, die wir hören können. Ich bin gespannt, für welche du dich heute entscheidest. Bitte den 3. Titel von dir.
2: Erster Kuss.
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1: Auch heute am Sonntagmorgen wieder ein toller Gesprächspartner. Lange haben wir nichts voneinander gehört, jetzt sind wir wieder verbunden. Julian Reim ist da. Hallo.
2: Hallo, ich bin der Meinung, wir waren immer miteinander verbunden, aber so ist natürlich noch schöner.
1: Immer im Herzen.
2: Genau.
1: Und du hast ja gesagt, du freust dich auf 2026 sehr, weil da viel passiert. Jetzt sind wir gerade beim Thema Musik. Wie sieht der musikalische Plan von Julian Reim jetzt so für dieses Jahr aus?
2: Ich habe gerade sehr viel über die Kunst und wunderschöne Aspekte von Alben erzählt, ja. Um dann um die Ecke zu kommen und zu sagen, so, ja, und genau das mache ich halt gerade nicht. Und
1: jetzt kommst du mit dem Album, hoffe ich.
2: Jetzt komme ich mit einem Haufen Singles um die Ecke.
1: Okay.
2: Ich meine, man möchte mal das machen, was man gerade nicht macht. Und ich arbeite gerade wirklich an wunderbaren Singles, die dieses Jahr rauskommen und auf die ich sehr, sehr gespannt bin. Und ich hoffe, ihr auch extrem gespannt seid, denn das ist wirklich ein wunderbarer, unterschiedlicher Mix aus mit das Eingängigste, was mir jemals eingefallen ist. Und gerade wenn man, aber gerade weil ich so viel an diesen Singles arbeite, wo ich immer denke, so hat das Hitpotenzial? Ist das geil fürs Radio? Ist das geil für die Leute? Ist das ein Ohrwurm? Da vermisse ich so ein bisschen das Schreiben von diesen Balladen, die eben normalerweise immer so Platz auf dem Album finden.
1: Ja, Balladen sind so toll. Aber nach was entscheidest du denn das dann eh? Also wo denkst du dann, ist für dich ein Hit? Oder auch wenn du sagst, spielt das Radio das? Achtest du dann so ein bisschen auf Musik, auf Text, dass es nicht zu, weiß ich nicht, zu viel Bum-Bum ist? Wobei das Radio spielt sowas ja mittlerweile auch. Also wie entscheidet man
2: das? Gott sei Dank.
1: Braucht man ja ein Feingefühl mittlerweile auch, weil der Sound dreht sich ja schon gerade so. Tim Peters ist ja da auch nochmal so ein ganz anderer Sound, der sich langsam im Radio durchsetzt. Also ihr habt ja ein bisschen mehr Spielmöglichkeiten.
2: So, Tim Peters macht einen Riesenjob, um auch Künstlern wie mir sozusagen mehr zu erlauben im Radio.
1: Ja. Ne?
2: Aber ich würde, da ist mein Ego einfach zu groß, ich würde niemals einen Song ändern, damit er im Radio gespielt werden kann. Mhm. Aber ich weiß ganz genau, welcher Song gut ist fürs Radio. Das heißt, bei manchen Songs probiere ich das gar nicht, weil ich dann weiß, oh, dann schlage ich gegen die Redaktion. Die sagen mir, ah, das ist zu rockig, zu poppig, zu laut. Der Sinti ist zu grell, was alles wahr ist. Ich verstehe ja auch, dass es eine andere Medienform ist. Aber so dann zum Beispiel Nie wieder, fand ich, war ein absolut wie geschaffen fürs Radio, wie geschaffen fürs Auto. Na, und dann haben wir natürlich auch extra Mühe gegeben, das im Radio zu platzieren. Na, du weißt bei manchen Songs, keine Ahnung, wenn ich dann so eine riesige Krawallnummer habe mit einer Bassdrum und 154 BPM, sag ich nicht so, ey, weißt du, wo das mega hinpassen würde? Ins Radio.
1: Nee, eher live.
2: Ja.
1: Ordentlich, das ist
2: so,
1: halt.
2: Aber deswegen ich versuche momentan so Songs zu schreiben, so mit dieser Mentalität, eins für mich, eins für dich. Mhm. So ein Song, wo ich halt wirklich ganz viel Liebe aufs Detail reinpacke, und das sind immer so Songs, die unglaublich gut ins Radio passen, weil es dann eine klarere Struktur hat und dem Hörer sozusagen die Möglichkeit bietet, so einer kleinen Story zu folgen. Automatisch wird das oft eigentlich radio-esk. Ne? Und dann gibt es natürlich dann die Auf-die-Fresse-Nummern, tut mir leid, das müsst ihr dann wahrscheinlich zensieren, wenn ich das Wort sage.
1: Nein, das ist mir so.
2: Wo ich dann ganz genau weiß, okay, Radio wird das nicht, aber dafür wird das live richtig, richtig gut funktionieren.
1: Davon gehe ich aus. Julian Reim, mein heutiger Stargast. In der kommenden Stunde reden wir weiter. Unbedingt bei mir bleiben.

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6: Ich bin Katrin Müller. US-Präsident Donald Trump hat für heute ein Abkommen im Irankrieg angekündigt. Der machte allerdings keine Angaben dazu, wie und wo die Vereinbarung unterzeichnet werden soll.
7: Eine erste Übereinkunft mit dem Iran unterzeichnet heute an seinem 80. Geburtstag. Das hat US-Präsident Trump in Aussicht gestellt. Auch Pakistan spricht davon, das Rahmenabkommen soll elektronisch unterzeichnet werden, heißt es von dem Vermittler. Doch worum geht es eigentlich? Das Abkommen soll dazu führen, dass die Straße von Hormuz wieder geöffnet wird. Laut US-Medien soll es die Waffenruhe um 60 Tage verlängern. Ein Zeitrahmen, in dem es dann vertiefte Gespräche geben soll, etwa über das iranische Atomprogramm. Aus Washington, Franziska Spieker.
6: Die Schweizer stimmen heute über eine Obergrenze für die Bevölkerung ab. Die wählerstärkste Partei, die SVP, will die Zuwanderung begrenzen. Die Bevölkerungszahl soll bis 2050 bei 10 Millionen Einwohnern gedeckelt werden. Zurzeit leben etwa 9 Millionen Menschen in der Schweiz, darunter 340.000 Deutsche. Wird die Initiative angenommen, müsste ab 9,5 Millionen Einwohnern die Asylvergabe unter Familiennachzug eingeschränkt werden. Mit 6 Wochen Verspätung ist die Bahnstrecke Hamburg-Berlin wieder ans Netz gegangen. Der erste Fernverkehrszug fuhr mit kleiner Verspätung um 5.36 Uhr vom Hamburger Hauptbahnhof Richtung Berlin ab. Schon gestern Abend seien Züge des Güterverkehrs auf der frisch sanierten Strecke gestartet, hieß es. Zum Fußball. Am Abend wird es ernst für die deutsche Mannschaft. Das Team von Bundestrainer Julian Nagelsmann trifft um 19 Uhr im ersten WM-Gruppenspiel auf Curaçao. Alles andere als ein klarer Sieg wäre eine Überraschung. Aber gerade das könnte Curaçao auch gefährlich machen, sagt Bundestrainer Nagelsmann.
8: Curaçao ist eine Mannschaft, die natürlich nicht als Favorit in der Gruppe ins Turnier geht, aber auch nicht als Favorit im Turnier, und das macht sie schon gefährlich. Das ist so ein bisschen so eine DFB-Pokal- oder Pokalsituation. David Goliath, die Geschichten gibt es im Fußball immer wieder, weil insgesamt wenig Tore fallen und auch Teams, die jetzt das erste Mal die WM spielen, trotzdem gefährlich sein können.
6: Und noch der Blick auf die Ergebnisse. Die Türkei hat ihren WM-Start nach 24 Jahren verpatzt und gegen Australien überraschend eine Niederlage kassiert. In Vancouver verlor der große Favorit 0:2. Brasilien trennte sich von Marokko 1:1. Die Schweiz kam gegen den krassen Außenseiter Katar ebenfalls nicht über ein 1:1 hinaus. Und Schottland setzte sich gegen Haiti mit 1:0 durch. Zum Wetter, die aktuelle Vorhersage des Deutschen Wetterdienstes. Im Norden und Osten viele Wolken mit Schauern und einzelnen Gewittern. Auch in der Mitte und an den Alpen wolkig, aber meist trocken. Im Süden zeigt sich häufiger die Sonne. Die Höchstwerte erreichen 18 bis 26 Grad. Morgen zum Wochenstart dann vom Norden bis zur Mitte weiter viele Wolken mit einzelnen Schauern. Im Süden oft sonnig, bei ähnlichen Temperaturen wie heute.
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9: Kurz nach 10 ist es. Schön, dass ihr mit dabei seid. Eine Stunde habe ich noch gemeinsam mit Julian Reim, meinem heutigen Stargast. Wir haben noch viel zu besprechen. Außerdem hören wir Indie-Songs von Julian. Alles nach den nächsten drei Songs. Und da wird's kaiserlich. Und jetzt starten wir aber erstmal mit Jürgen Drews und Kerstin Ott im Duett. Viel Spaß. Schönen Sonntag vor allem.
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1: Ich habe Besuch heute im Studio an diesem Sonntagvormittag. Julian Reim ist mein Stargast. Hallo.
2: Hi.
1: Vor allem der Schlager, wie du auch schon richtig sagst, wir müssen ja jetzt auch den Schritt schaffen, den Schlager ein bisschen zu verjüngen, weil wie viele Kultstars sind in den vergangenen Jahren in die musikalische Rente gegangen? Ja, also von einer Mary Rose, die den Anfang gemacht hat, über einen Irene Cheer, über Vicky Leandros mittlerweile, die nur noch auftritt, über Howard, der die Abschiedstour spielt, über Michelle, die sich verabschiedet hat in diesem Jahr. Also sie sind ja, das ist ja nun mal leider endlich die Zeit und viele gehen da zurück und ihr Jungen übernehmt. Also muss man auch euch die Chance geben, dass ihr übernehmen dürft.
2: Also ich meine, also verjüngen hatte man das, finde ich, den Eindruck, dass die älteren Hörer, die Hörer, die seit 40, 50 Jahren dem Schlager eigentlich quasi Leben eingeatmet haben, verdrängt werden. Und das muss ja absolut nicht sein. Nee. Aber ich meine, ich sehe zum Beispiel an den Konzerten von Matthias, wie viele junge Leute da sind, weil Matthias mittlerweile einfach ein Kultstar ist.
1: Ja, wie Roland. Das ist ja auch.
2: Genau, wie die Kaisermania abgeht. Und es ist nicht nur die Hörer, die ihn vor 30 Jahren gehört haben. Oder das sind ältere Menschen, Best Ager und wirklich so 16-, 17-Jährige dann, die es als Kult feiern. Es ist ja so, du schaust dir das Publikum an und das zeigt dir ja, Schlager berührt alle Generationen. Wir müssen es nicht unbedingt verjüngen, aber wir müssen es der Zeit anpassen.
1: Genau, ich meinte eher mit dem Verjüngen, dass man eben euch auch, denen, die schon ewig Schlager hören, halt eure Musik denen aber eben auch publik macht. Und dafür muss man euch wiederum ja auch im Radio spielen oder einladen und nicht immer auf den alten Songs rumreiten, wo es dann heißt, ach, und wir spielen nochmal 180 70er. Die sind ja schön, die braucht das Programm, aber eben auch so die neue Musik von euch, damit man einfach weiß, das ist Julian Reim.
2: Ich bin einfach nur froh, wenn Schlager gespielt wird und nicht Oldies aus den Staaten. So, ich finde, wenn ich da so manche Schlagerradios einschalte und dann läuft irgendwie Elvis Presley back-to-back mit ABBA, denke ich mir so, ihr schenkt gerade wirklich die GEMA, wirklich toten Menschen aus dem Ausland. Lasst doch die Airplays bei den Menschen, die es hier brauchen, denen ihr hier wirklich einen Gefallen tun könntet. So bei den deutschen Künstlern, die hier versuchen, irgendwie dieses Genre noch aufrechtzuerhalten.
1: Dankeschön. Diesen Ton werde ich meinem Programmchef vorspielen von dir. Liebe Grüße. Ja, ich habe ihn sehr, sehr gerne.
2: Also, mit aller Liebe. Wir können auch alle miteinander reden. So, wenn du unbedingt Elvis spielen möchtest, ne, kann ich das covern extra für das Radio. Das ist extrem einfach.
1: Ja, ne? Das geht zum Beispiel auch, weil wir fühlen nämlich hinter den Kulissen.
2: Wir müssen in Konversation miteinander treten. Wir müssen alle einfach mit Konversation miteinander treten und dann finden wir die perfekte Lösung füreinander.
1: Deswegen. Und ich habe nämlich im Hintergrund auch die Diskussion, weil er kam auch kurz vor seinem Urlaub zu mir und sagte, Annika, was hältst du davon, wenn wir dann ab und an jetzt auch ABBA spielen? Ich so, ich halte davon gar nichts.
2: Dann spielen wir doch wenigstens die alten Schlagerklassiker. Dann spielen wir doch wenigstens die alten Schlagerklassiker. Aber so, nicht die toten Menschen aus den USA oder den Schweden. Die hatten wirklich genug Geld. Die waren erfolgreich genug.
1: Und wir kennen es alle. Und es gibt jetzt den nächsten Song von Julian Reim. Welchen Song möchtest du denn jetzt hören?
2: Oh, jetzt brauchen wir nochmal eine richtig schöne Ballade. Ich möchte nie wieder hören.

0: vom Kölner Hauptbahnhof los.
1: Wo kann man dich denn in diesem Jahr sehen? Also gibt es da vielleicht schon Termine, die du auf jeden Fall weißt oder am besten bei Instagram bei dir gucken? Weil wir werden dich ja live auch erleben schon ab und an hier so, ne?
0: Auf jeden Fall. Folgt mir auf meinem Instagram, Julian Reim Official. Das ist immer gut, weil ich habe natürlich jetzt keine Zahlen im Kopf, weil ich bin Musiker und schlecht, was Zahlen angeht. Dieses Vorurteil stimmt. Dann gibt es natürlich noch tolle Auftritte, die mein Management mir aber gesagt hat, darf ich noch nicht verraten. Aber deswegen bleibt auf meinem Social Media aktiv, weil da poste ich, wann welche Termine sind. Und falls man mich live sehen möchte, was ich sehr empfehlen würde, denn ich bin echt ziemlich, ziemlich gut, würde ich das auf jeden Fall nahelegen.
1: Das bist du auf jeden Fall. Und bei Matthias Reim sehen wir dich aber auch.
0: Genau. Also ich meine, für die Hörer, die noch kein Ticket haben für die große Reim-Show dieses Jahr, für 35 Jahre Reim, wo das komplette erste Album auch gespielt wird. So absolut Nostalgie pur. Und dann noch die größten Hits. Alles in einem Petto.
1: So, privat hat sich da bei dir was verändert, wenn wir darüber reden dürfen? Bist du schon mittlerweile, weiß ich nicht, verheiratet? Verlobt? Du hast Mops? Das weiß ich.
0: Ich hab einen Mops, ich trage einen Ring am Finger, aber den habe ich gestern in einem schönen Schmuckladen.
1: Deswegen sehe ich schon die ganze Zeit.
0: Das ist einfach nur eine Stilentscheidung. Okay. Privat passiert natürlich sehr, sehr viel, aber wirklich die größten News könnt ihr dann immer hören, wenn meine neue Single droppt. Das ist halt immer, da schütte ich mit den Leuten wirklich mein Herz aus. Das sind dann die großen Informationen, ja.
1: Du bist ein Teasing-Weltmeister, also wie wir das beim Radio gelernt haben, herrlich. Nein, ich habe nämlich die ganze Zeit deinen Ring gesehen, da habe ich gedacht, habe ich jetzt hier vielleicht was verpasst, zumindest hier irgendwie Verlobung oder so? Oder es ist ja, wäre die falsche Hand, glaube ich. Das ist ja, wir sehen uns
0: so, nicht, dass ich wüsste, welche Hand die richtige dafür ist.
1: Verlobung ist, glaube ich, bei uns die linke Hand. Du hast die rechte mit dem Ring, ne?
0: Ja. Ja, aber ich habe den gestern erst gekauft und der ist so schön, den kann man auch größer machen. Ich fand den hier an diesem Finger ganz schön. Und ich habe natürlich auch gedacht, Annika so ein bisschen auf die falsche Fährte locken,
1: also macht
0: auch
1: mega Spaß. Mal ein bisschen testen, ob sie doch mal ein bisschen eine journalistische Frage stellt, hier noch eine private und nicht nur über Musik redet, kriege auch Beschwerde-E-Mails. Du musst die mehr löchern, die Leute.
0: Herr Reim, verbringst du die Nacht nur mit deinem Mops oder hast du da auch andere Partner dafür?
1: Genau. Also, ja, aber diese Frage, ja, genau. Die würde bei einer Zeitung, die fängt mit vier, die hat vier Buchstaben. Eher stattfinden als bei mir. Ich möchte nicht ganz so private Fragen stellen.

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1: Ich habe ihn noch eine Weile bei mir im Studio, zumindest digital, die Leitung hält. Julian Reim ist am Start. Hallo.
2: Hallöchen.
1: Ist ein Mops in der Nähe? Wir wollen den Mops nochmal in die Kamera, den Hachi. Ich möchte, dass er auch hier einen glorreichen paar Sekunden Auftritt hat im Rahmen dieses Podcasts.
3: Ja, Mopselot.
1: Da müsst ihr dann bei Social Media gucken, auf Antenne Schlager. Da gibt es das Video. Och, guck doch, die Augen.
3: Ja, und er ist so schön laut, wenn er atmet. Meine ja, kleine Qualzucht.
1: Wie alt ist denn der Kleine schon?
2: Der hatte vor 6 Tagen seinen 5. Geburtstag.
1: 5. Och Gott, ja. Niedlich. Ja, und der Hart, habe ich ja gehört. Also du darfst ihn auch wieder runterlassen. So, jetzt ist Hachi ein Social Media Star. Wir machen ihn ein Account. Och Gott, ist der niedlich. Bitte bring ihn aber mit, wenn du herkommst. Wirklich, ich liebe Möpse.
2: Ich war auf der Suche nach einem Hund, denn ich bin mit unglaublich vielen Hunden immer groß geworden. Meine Mom hatte 3 Chihuahuas. Mein Dad, als ich damals zu ihm gezogen bin, wir hatten irgendwie 6 Hunde gefühlt in dem Haus da am Bodensee. 6 Stück, ja, waren echt ganz schön viele. Und deswegen bin ich immer mit Hunden groß geworden und hatte damals dann halt geguckt, so was gibt's dann irgendwie so für Tierchen. So, und ich wollte eigentlich einen Tierheimhund, aber bei uns in der Gegend am Bodensee hatte jemand aus Versehen seine Mopsies weitergezüchtet.
1: Okay.
2: Na, und war so ein bisschen verzweifelt. Und die ganzen Geschwisterchen sind gut weggegangen, die beigen und die schwarzen, aber der kleine graue blieb übrig und keiner wollte den. Und ich hab ein Bild von dem gesehen und ich dachte mir, oh mein Gott, ich liebe den so sehr. Kennengelernt und jetzt sind wir seit 5 Jahren beste Freunde.
1: Niedlich, aber...
2: Der hätte es bestimmt irgendwo hingeschafft, wo es ihm noch gut geht, aber ich bin froh, dass es zu mir geführt hat. Meine kleine Qualzucht.
1: Mein kleiner Hachi. Ja, du bist also im Hund nicht...
2: Der kann einiges richtig gut. Atmen gehört nicht dazu.
1: Ja, das ist ja bei Möpsen aber immer so, weil die doch durch die Nase so...
2: Ich hatte es auch total unterschätzt. Ich hatte echt gedacht so, nö, aber wenn ich einen Mops großziehe, dann wird er auf jeden Fall mega gut atmen können. Na, ist halt nicht so.
1: Ne? Aber niedlich sehen die schon aus.
2: Ich meine, so für die Zukunft gesehen, die sehen auch niedlich aus, wenn sie gut atmen können. Aber jetzt habe ich halt meinen kleinen grauen Kurzatmer. Ja.
1: Der bleibt erstmal und dann kommt wahrscheinlich dann auch ein anderer Hund. Weil wahrscheinlich bist du wirklich ein Hundefan, ja, auch wie ich raushöre. Team Hund, nicht Team Katze.
3: Katzen sind auch voll okay. Ich meine, es gibt genug Leute, die mir entfolgen würden auf Social Media, wenn ich etwas anderes sage.
1: Ja.
3: Da sind die Meinungen ja sehr, sehr gerade.
1: Wirklich in Teams geteilt. Deswegen sage ich immer Team Hund, Team Katze.
2: Es gibt auch Katzen, die ich mag. Aber ich bin halt mit Hunden groß geworden. Ob ich mir jetzt noch einen Hund hole mit dem Beruf, mit dem Rumgereise? Ach, mein kleiner Hachi ist halt so unglaublich einfach zu transportieren. Der ist so gut auf dieses Leben eingestellt. So unglaublich brav. Wenn ich jetzt mit 2 Hunden rumreisen würde, kennst du es wahrscheinlich auch, wenn dann Künstler kommen mit ihrem Rudel ins Studio.
1: Schwierig.
2: Es ist dann natürlich niedlich, aber es ist dann auch so viel Rumgewusel, chaotische Energie, das ist nicht meins. Ich habe lieber einen guten Mops, den ich mitnehmen kann und dann passt das auch.
1: Und einen Song haben wir noch von Julian Reim, in den wir jetzt reinhören. Du hast nochmal die Qual der Wahl. Was hören unsere Hörer jetzt zum Abschluss?
2: Na, das Beste kommt zum Schluss. Noch einmal für euch, Euphorie.
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1: Auch heute am Sonntagmorgen wieder ein toller Gesprächspartner. Lange haben wir nichts voneinander gehört, jetzt sind wir wieder verbunden. Julian Reim ist da. Hallo.
2: Hallo, ich bin der Meinung, wir waren immer miteinander verbunden, aber so ist natürlich noch schöner.
1: Immer im Herzen.
2: Genau.
1: Und bevor ich dich ja bald jetzt schon wieder auch gleich gehen lassen muss, Julian, wenn du so träumen dürftest, ne, was wäre so ein Traum, den du dir gerne erfüllen würdest? Also vielleicht einmal so beruflich, musikalisch, aber vielleicht auch einen privaten.
2: Also beruflich wäre mein Traum eigentlich mit einer Liveband meine eigene Musik zu spielen. So eine kleine Clubtour, aber mit einer richtig guten Liveband. Ich bin so vielen tollen Session-Musikern, Live-Musikern begegnet, mit denen gemeinsam meine Songs interpretieren. Und halt, ich habe halt bei Matthias in der Band gemerkt, wie schön es ist, gemeinsam live zu musizieren. Mhm. Es ist nicht das, also ich meine, es ist immer noch schön, vor Publikum zu singen, aber dieses gemeinsam Musik miteinander teilen und stolz drauf zu sein, was man gemeinsam macht, das ist klasse. Und das würde ich gerne für meine Musik auch in naher Zukunft irgendwie hinkriegen. Das fände ich super, das ist ein Traum. Ja. Und privat, ich meine, so Reiseziele sind immer natürlich tolle, also relativ einfach zu erfüllende Träume, aber man muss einfach nur die Zeit dafür finden. Ich weiß, ich sollte unbedingt mal nach Japan, habe aber auch nicht so unglaublich Lust, in diesen Flieger zu steigen für diese Stunden.
1: Ja.
2: Also, was waren meine privaten Ziele? Ich habe gerade eine tolle Wohnung gefunden in Köln, in der ich mich wohlfühle. Das war schon wie so ein kleiner Traum. Einfach so meine eigenen vier Wände haben, in denen ich mich echt wohlfühle. Und ich meine, hier hängen Gitarren an der Wand. Unglaublich cool. Mega. So, ich umgebe mich eigentlich ausnahmslos mit Sachen, die mir gut tun und die mir gefallen. Und deswegen so privat träumen. Ja, vielleicht fällt mir noch was ein.
1: Okay, aber das klingt ja schon mal ganz glücklich. Also Wohnung war schon mal ein großes Thema und das hast du dir erfüllt.
2: Ja, auf jeden Fall.
1: Vielleicht auch die große Liebe finden oder die große Liebe ist schon da, wir wissen es ja nicht, das wollen wir ja nicht verraten, dafür hören wir
2: das Musik. Das findet ihr heraus, wenn ihr die nächsten vier Songs, die ich veröffentliche, rückwärts abspielt. Da sind geheime Messages versteckt.
1: Ach, ist das so, ja? Das könnte man wirklich mal machen. Könnte man sowas einbauen? Könnte man einen Song schreiben und wenn man den rückwärts spielt, könnte man so kreativ schreiben? Nee, ne? Doch die KI
2: vielleicht. Es geht sehr, sehr einfach.
1: Wirklich?
2: Es geht sehr, sehr einfach. Ja, es geht schon, ja.
1: Ich lade dich nochmal ein in ein paar Monaten, mein Freund. Dann werden wir das nochmal näher erörtern, du. Ich sag's dir.
2: Ja, dann hast du so eine Wand wirklich so mit so roten Fäden, so Bildern. So, was ist denn die Bedeutung hinter diesen Single-Releases? Die klingen alle unterschiedlich. So, ganz genau.
1: Da bin ich dann mit Fäden und mach's rückwärts, vorwärts und gucke, ja, genau. Message von Julian Reim.
2: Ich habe die letzten sechs Songs von Julian 18 Mal rückwärts gehört.
1: Und sie haben keinen Sinn ergeben. Ich weiß immer noch nicht. Nein. Also wir machen hier auch sehr viel Spaß. Wir werden das weiter verfolgen, deine Musik sowieso. Und lieber Julian, wenn du wirklich in der Nähe mal bist, bring Hachi mit, komm persönlich vorbei. Und wenn du mit deinem Papa, wann auch immer in der Nähe bist, ihr wisst, wo ihr hingehen müsst, ne? Frag mich vorher, ich schicke dir die Adresse. Und ich sag für diesen Moment vielen lieben Dank für das Gespräch und den Spaß mit dir.
2: Ja, danke, danke schön. Ich hatte auch eine mega gute Zeit und wir sehen uns das nächste Mal auf jeden Fall in Person. Da freue ich mich drauf.
1: Bis bald, tschüss.
2: Ciao.
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1: Ich bin Katrin Müller. In den Bemühungen um ein Ende des Iran-Kriegs ist nach Angaben von US-Präsident Donald Trump für heute die Unterzeichnung einer Vereinbarung geplant. Unmittelbar danach solle die Straße von Hormuz wieder geöffnet werden, schrieb er auf seiner Plattform Truth Social. Zuletzt hatten sich die Zeichen auf eine mögliche baldige Einigung auf ein Rahmenabkommen schon verdichtet. Heute stimmt die Schweiz über eine Begrenzung der Migration ab. Die rechte Partei SVP will verhindern, dass die Bevölkerungszahl in der Schweiz durch Zuwanderung vor dem Jahr 2050 auf über 10 Millionen steigt. Zurzeit liegt sie bei etwas über 9 Millionen.
2: Die rechtskonservative Schweizerische Volkspartei versucht seit Jahren per Volksabstimmung die Zahl der Ausländer im Land zu begrenzen. Sehr erfolgreich war sie nicht. Dieses Mal ist die Sache neutraler formuliert. Es soll eine Bevölkerungsobergrenze von 10 Millionen geben. Bevor das erreicht ist, sollen Asyl- und Familiennachzug eingeschränkt werden und wenn das nicht reicht, auch die Freizügigkeit für Europäer. Dann wäre es auch für Deutsche deutlich schwerer, zum Leben und Arbeiten in die Schweiz zu ziehen. Aus Genf, Christiane Ulrich.
1: Mit 6 Wochen Verspätung ist die Bahnstrecke Hamburg-Berlin wieder ans Netz gegangen. Der erste Fernverkehrszug fuhr mit kleiner Verspätung am Morgen vom Hamburger Hauptbahnhof Richtung Berlin ab, wie die Deutsche Bahn mitteilte.
3: Es ist die wichtigste Direktverbindung im deutschen Bahnnetz. Von den Bauarbeiten waren rund 30.000 Fahrgäste betroffen, jeden Tag wohlgemerkt. Und das fast ein Jahr lang. So lange fuhren die Fernzüge einen gefühlt ewig langen Umweg. Über 3 Stunden dauerte die Fahrt. Die Regionalzüge fuhren oft nur Teilstrecken. Es gab auch einen Ersatzverkehr mit Bussen. Auf der 280 Kilometer langen Strecke wurden Gleise, Weichen und Signale ausgetauscht und 28 Bahnhöfe modernisiert mit neuen Toiletten, Wartehäuschen und Fahrradständern. Aus Berlin, Uli Reitinger.
1: Zum Fußball. Die Türkei hat ihr WM-Comeback nach 24 Jahren verpatzt und gegen Australien überraschend eine Niederlage kassiert. In Vancouver verlor der große Favorit 0:2. Brasilien trennte sich von Marokko 1:1. Die Schweiz kam gegen den krassen Außenseiter Katar ebenfalls nicht über ein 1:1 hinaus. Und Schottland setzte sich gegen Haiti mit 1:0 durch. Das deutsche Team startet dann heute Abend ins Turnier. Um 19 Uhr spielt die DFB-Auswahl in Houston gegen WM-Neuling Curaçao. Zum Wetter, die aktuelle Vorhersage des Deutschen Wetterdienstes. Im Norden und Osten viele Wolken mit Schauern und einzelnen Gewittern. Auch in der Mitte und an den Alpen wolkig, aber meist trocken. Im Süden zeigt sich häufiger die Sonne. Die Höchstwerte erreichen 18 bis 26 Grad. Morgen zum Wochenstart dann vom Norden bis zur Mitte weiter viele Wolken mit einzelnen Schauern. Im Süden oft sonnig, bei ähnlichen Temperaturen wie heute.
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6: Ich bin Katrin Müller. Der vierte Tag bei der Fußball-Weltmeisterschaft hat es in sich. Gleich 5 Spiele in 4 Gruppen stehen heute auf dem Programm. Im Fokus steht die deutsche Nationalmannschaft. Zum Turniereinstand trifft das Team von Bundestrainer Julian Nagelsmann am Abend 19 Uhr in Houston auf WM-Neuling Curaçao. Die Kicker von der Karibikinsel gelten als krasser Außenseiter. Im Tor steht Manuel Neuer vor seinem ersten Länderspieleinsatz seit 2 Jahren. US-Präsident Donald Trump hat für heute ein Abkommen im Irankrieg angekündigt. Er machte allerdings keine weiteren Angaben dazu. Trump wird heute 80 Jahre alt. Sein Geburtstag soll ein Fest der Superlative werden. Mit Käfigkämpfen vor dem Weißen Haus und viel Zirkus in der US-Hauptstadt.
7: Trump will Land und Leute mit knallharten Kämpfen in Käfigen begeistern, direkt am Weißen Haus. Männerkult und Gewaltspektakel als schrille Ablenkung von den vielen politischen Problemen und als Höhepunkt seiner Geburtstagsfeier. Seit Wochen wird am Weißen Haus eine Gladiatorenarena gebaut, in der die Kampfshow über die Bühne gehen soll. 4.000 geladene Gäste sitzen direkt im Käfig, zigtausende sollen auf Leinwänden zugucken, Kostenpunkt 60 Millionen Dollar. Trump mit 80 will Stärke demonstrieren, zeitgleich sind viele Proteste geplant. Aus den USA, Tina Eck.
6: Ökostromtarife werden beim Wechsel des Stromanbieters immer beliebter. Im laufenden Jahr entfielen mehr als 80% aller abgeschlossenen Stromverträge auf Tarife mit 100% erneuerbaren Energien. Der höchste bislang gemessene Wert. Das geht aus einer Auswertung des Vergleichsportals Verivox hervor.
8: Vor 5 Jahren lag der Anteil der Wechselkunden, die sich für Ökostrom entschieden, noch bei rund 68%. Seitdem ist die Nachfrage kontinuierlich gestiegen. Laut Verivox spielen dabei nicht nur Umwelt- und Klimaschutzaspekte eine Rolle. Häufig seien Ökostromtarife inzwischen auch die günstigste Option für Verbraucher. Ein 3-Personen-Haushalt mit einem Jahresverbrauch von 4.000 Kilowattstunden kann durch den Wechsel in einen günstigen Ökostromtarif laut Verivox rund 400 Euro pro Jahr sparen. David Riemer, Nachrichtenredaktion.
6: Mit 6 Wochen Verspätung ist die Bahnstrecke Hamburg-Berlin wieder ans Netz gegangen. Der erste Fernverkehrszug fuhr mit kleiner Verspätung am frühen Morgen vom Hamburger Hauptbahnhof Richtung Berlin ab. Die Bahn rief Fahrgäste allerdings auf, sich vor der Reise über die genaue Abfahrtszeit zu informieren. Es könnte vereinzelt noch zu Verzögerungen kommen, hieß es. Zum Wetter. Die aktuelle Vorhersage des Deutschen Wetterdienstes. Im Norden und Osten wechselnd bewölkt und einige Schauer und Gewitter. In der Mitte und am Alpenrand auch eher grau, regnen soll es aber kaum. Im Südwesten dagegen sonnig und trocken. Im Norden und Osten werden es maximal 15 bis 19 Grad, im Südwesten bis 26 Grad. Morgen vom Norden bis zur Mitte bewölkt, im Nordosten sowie an den Alpen Schauer, an der Ostsee Gewitter. Im Süden und Südwesten länger sonnig und meist trocken, 16 bis 25 Grad werden es höchstens.
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2: Ich bin Katrin Müller. Am Abend wird's ernst für die deutsche Fußballnationalmannschaft. Das Team von Bundestrainer Julian Nagelsmann trifft im ersten WM-Spiel in Houston auf Curaçao. Alles andere als ein klarer Sieg wäre eine Überraschung.
3: Für den Bundestrainer und viele Spieler ist es die erste WM. Er verspüre Vorfreude und sei sehr ruhig, sagt Julian Nagelsmann. Curaçao kann zum perfekten Auftaktgegner werden, aber der Bundestrainer warnt. Im Kampf David gegen Goliath kann es wie im Pokal auch mal Überraschungen geben. Personell sieht's gut aus. Manuel Neuer wird im Tor stehen. Ansonsten werden wir wohl die Elf sehen, die schon beim Test gegen die USA begonnen hat. Die Bedingungen hier in Houston optimal. Das Footballstadion ist überdacht und klimatisiert. Aus Houston Thomas Bremser.
2: In den Bemühungen um ein Ende des Iran-Kriegs ist nach Angaben von US-Präsident Donald Trump für heute die Unterzeichnung einer Vereinbarung geplant. Unmittelbar danach solle die Straße von Hormuz wieder geöffnet werden, schrieb er auf seiner Plattform Truth Social. Zuletzt hatten sich die Zeichen auf eine mögliche baldige Einigung auf ein Rahmenabkommen schon verdichtet. Mit 6 Wochen Verspätung ist die Bahnstrecke Hamburg-Berlin wieder ans Netz gegangen. Der erste Fernverkehrszug fuhr mit kleiner Verspätung am Morgen vom Hamburger Hauptbahnhof Richtung Berlin ab, wie die Deutsche Bahn mitteilte.
4: Es ist die wichtigste Direktverbindung im deutschen Bahnnetz. Von den Bauarbeiten waren rund 30.000 Fahrgäste betroffen, jeden Tag wohlgemerkt. Und das fast ein Jahr lang. So lange fuhren die Fernzüge einen gefühlt ewig langen Umweg. Über 3 Stunden dauerte die Fahrt. Die Regionalzüge fuhren oft nur Teilstrecken. Es gab auch einen Ersatzverkehr mit Bussen. Auf der 280 Kilometer langen Strecke wurden Gleise, Weichen und Signale ausgetauscht und 28 Bahnhöfe modernisiert mit neuen Toiletten, Wartehäuschen und Fahrradständern. Aus Berlin, Uli Reitinger.
2: Marmelade darf ab heute Marmelade heißen. Das sieht eine Verordnung des Bundesagrarministeriums vor, mit der eine EU-Richtlinie national umgesetzt wird. EU-Recht schrieb bisher vor, dass nur Produkte aus Zitrusfrüchten als Marmelade bezeichnet werden dürfen. Alles andere musste als Konfitüre etikettiert werden. Auch bei Honig gibt es ab heute eine Neuerung. Auf Gläsern und Etiketten müssen die Namen aller Ursprungsländer aufgeführt werden, wenn es mehrere sind. Zum Wetter. Die aktuelle Vorhersage des Deutschen Wetterdienstes. Im Norden und Osten wechselnd bewölkt und einige Schauer und Gewitter. In der Mitte und am Alpenrand auch eher grau, regnen soll es aber kaum. Im Südwesten dagegen sonnig und trocken. Im Norden und Osten werden es maximal 15 bis 19 Grad, im Südwesten bis 26 Grad. Morgen vom Norden bis zur Mitte bewölkt, im Nordosten sowie an den Alpen Schauer, an der Ostsee Gewitter. Im Süden und Südwesten länger sonnig und meist trocken, 16 bis 25 Grad werden es höchstens.
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3: Ich bin Jan-Henner Reitze. Erdbeermarmelade darf ab heute offiziell wieder Marmelade heißen. Das war bis zur Änderung einer EU-Richtlinie untersagt. Diese Änderung ist mit dem heutigen Tag in deutsches Recht umgesetzt und damit in Kraft.
4: Bisher durfte nach EU-Recht nur Marmelade aus Zitrusfrüchten als Marmelade bezeichnet werden. Andere Produkte mussten als Konfitüre etikettiert werden. Um Verwechslungen zu vermeiden, muss Marmelade aus Zitrusfrüchten künftig Zitrusmarmelade heißen oder den Namen der verwendeten Frucht tragen. Außerdem gibt es mehr Klarheit bei Honig. Enthält ein Glas Honig aus mehreren Ländern, müssen künftig alle Ursprungsländer genannt werden, in der Reihenfolge ihres Anteils und mit Prozentangaben. Nach den alten Vorgaben abgefüllter Honig darf aber weiterhin verkauft werden. David Riemer, Nachrichtenredaktion.
3: US-Präsident Donald Trump hat passend zu seinem 80. Geburtstag angekündigt, dass heute ein erstes Friedensabkommen mit dem Iran unterzeichnet werden soll. Auch aus dem Iran hieß es, dass eine erste Einigung bevorstehen soll, genauso vom Vermittler Pakistan. Trump kündigte außerdem an, dass damit auch die Straße von Hormuz wieder geöffnet werden soll. Eine langfristige Lösung soll aber noch verhandelt werden. Die Schweiz stimmt heute in einer Volksabstimmung darüber ab, ob Migration begrenzt werden soll. In ersten Hochrechnungen zeichnet sich eine Mehrheit für die Antwort Nein ab, nach den Zahlen mit einem Anteil von 55%. Die Ja-Stimmen liegen nach diesen ersten Ergebnissen bei 45%. Die rechtskonservative Schweizer Volkspartei hatte die Initiative gestartet. Und zum Fußball. Die deutsche Nationalmannschaft startet heute Abend mit ihrem ersten Gruppenspiel in die WM. Das Spiel gegen Curaçao wird in Houston ausgetragen. Bundestrainer Julian Nagelsmann freut sich, dass es endlich losgeht, warnt aber auch davor, den Gegner zu unterschätzen.
5: Das ist so ein bisschen so eine DFB-Pokal- oder Pokalsituation. David Goliath, die Geschichten gibt es im Fußball immer wieder, weil insgesamt wenig Tore fallen und auch Teams, die jetzt das erste Mal die WM spielen, trotzdem gefährlich sein können, können ja frei von der Seele weg spielen und recht unbeschwert in dieses Turnier gehen, ohne viel Druck. Und das macht den Gegner immer gefährlich.
3: Der deutsche WM-Auftakt gegen Curaçao wird heute Abend um 19 Uhr deutscher Zeit angepfiffen. Das Wetter, die Vorhersage des Deutschen Wetterdienstes. Ganz im Süden ist es sonnig, sonst ziehen Wolken durch. In einem Streifen vom Nordwesten bis in den Osten gibt es auch Schauer und einzelne Gewitter bei 15 bis 19 Grad. Im äußersten Südwesten Höchstwerte bis 27 Grad. Morgen auch viele Wolken, im Nordosten und an den Alpen kann es immer mal wieder nass werden. Im Süden und Südwesten dagegen viel Sonne. 16 bis 25 Grad werden es höchstens.
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6: Ich bin Jan-Henner Reitzer. Im Ringen zwischen den USA und dem Iran um ein Kriegsende soll ein erster Durchbruch bevorstehen. Beide Seiten sowie der Vermittler Pakistan sprechen von einem Abkommen, das unterzeichnet werden soll. Dass es, so wie US-Präsident Donald Trump sagt, heute soweit sein soll, hat der Iran aber noch nicht bestätigt.
7: Laut pakistanischem Außenministerium ist eine virtuelle Zeremonie zur Unterzeichnung für heute geplant. Ein möglicher Deal soll Ausgangspunkt für weitere Gespräche zwischen Washington und Teheran sein. Berichten zufolge soll die Waffenruhe um 90 Tage verlängert und der Startpunkt für Verhandlungen über das iranische Atomprogramm geschaffen werden. Aus Teheran kamen zuletzt optimistische Signale. Man sei noch nie so nah an einer Einigung gewesen, sagt ein Regierungssprecher. David Riemer, Nachrichtenredaktion.
6: Auch Erdbeer- oder Kirschmarmelade darf ab heute wieder offiziell Marmelade heißen. Nach EU-Regeln durfte im Supermarkt bisher eigentlich nur Marmelade aus Zitrusfrüchten als Marmelade verkauft werden, sonst musste die Bezeichnung Konfitüre verwendet werden. Diese Richtlinie wurde geändert und ist ab heute als deutsches Recht in Kraft. Die Gewerkschaft Verdi ruft Servicepersonal an Krankenhäusern auch morgen wieder zu Protesten gegen Kürzungen im Gesundheitswesen auf. Betroffen sind 120 Krankenhäuser und Pflegeeinrichtungen in ganz Deutschland. Verdi sagt, es könne auch kleinere Auswirkungen für Patienten geben. Forderungen lauten gute Bezahlung und Arbeitsbedingungen für Bereiche wie Reinigung, Küche oder Wäscherei. Zum Fußball. Die deutsche Nationalmannschaft steigt heute Abend in die WM ein. Gegner im ersten Gruppenspiel ist WM-Neuling Curaçao. Ausgetragen wird das Spiel in Houston.
8: Um 12 Uhr mittags wird das Spiel hier in Houston angepfiffen, in einem Footballstadion. Zweimal wurde dort schon der Super Bowl ausgetragen. Der frühe Anpfiff sei gut für das Team, sagt Julian Nagelsmann. Besser als bis zum Abend im Hotel abzuhängen. Die Stimmung in der Stadt friedlich. Viele deutsche Fans sind hier, aber auch Anhänger aus Curaçao. Die Spieler aus der Karibik gehen mit viel guter Laune in die Partie, aber auch mit Selbstvertrauen. Das deutsche Team kann personell aus dem Vollen schöpfen, heißt auch, Manuel Neuer gibt sein Comeback nach seinem eigentlichen Rücktritt vor rund 2 Jahren. Thomas Bremser, Houston.
6: Nach deutscher Zeit beginnt der DFB-WM-Auftakt gegen Curaçao um 19 Uhr. Das Wetter, die Vorhersage des Deutschen Wetterdienstes. Ganz im Süden ist es sonnig, sonst ziehen Wolken durch. In einem Streifen vom Nordwesten bis in den Osten gibt es auch Schauer und einzelne Gewitter bei 15 bis 19 Grad. Im äußersten Südwesten Höchstwerte bis 27 Grad. Morgen auch viele Wolken, im Nordosten und an den Alpen kann es immer mal wieder nass werden. Im Süden und Südwesten dagegen viel Sonne. 16 bis 25 Grad werden es höchstens.
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8: Ich bin Jan-Henner Reitze. Heute Abend steigt auch die deutsche Nationalmannschaft in die Fußball-WM ein. Erster Gruppengegner ist in Houston im US-Bundesstaat Texas, WM-Neuling Curaçao. Für uns mit der deutschen Mannschaft unterwegs ist WM-Reporter Thomas Bremser. Thomas, wie sind denn die Bedingungen für das Auftaktspiel?
9: Das Wetter ist hier nochmal heißer und schwüler als im deutschen WM-Lager in Winston-Salem. Heute soll's regnen, aber das Stadion ist überdacht und klimatisiert. Ein typisches Footballstadion mit hohen Rängen und großen Leinwänden. Und das Besondere ist ja auch die Uhrzeit, 12 Uhr mittags wird hier angepfiffen. Julian Nagelsmann findet das ganz gut.
10: Wenn du oft abends spielst und dann 10 Stunden im Hotel rumhängst, bis es endlich losgeht, ist jetzt nicht immer super förderlich für die Spannung.
9: Und auch gut, nach dem Spiel hat das Team noch Zeit zurückzufliegen und im gewohnten WM-Quartier zu schlafen.
8: Dankeschön, Thomas, nach Houston. Nach deutscher Zeit ist der Anpfiff Deutschland gegen Curaçao um 19 Uhr. Noch heute soll nach Angaben von US-Präsident Donald Trump ein erstes Friedensabkommen der USA mit dem Iran unterzeichnet werden, passend zu Trumps 80. Geburtstag. Auch aus dem Iran hieß es, dass eine erste Einigung bevorstehen soll. Trump kündigte außerdem an, dass damit auch die Straße von Hormuz wieder geöffnet werden soll. Eine langfristige Lösung soll aber noch weiter verhandelt werden. Ökostromtarife werden beim Wechsel des Stromanbieters beliebter. Nach Zahlen des Vergleichsportals Verivox entfielen 81% der in diesem Jahr abgeschlossenen Stromverträge auf Tarife komplett aus erneuerbaren Energien, der höchste bisher gemessene Wert.
11: Vor 5 Jahren lag der Anteil der Wechselkunden, die sich für Ökostrom entschieden, noch bei rund 68%. Seitdem ist die Nachfrage kontinuierlich gestiegen. Laut Verivox spielen dabei nicht nur Umwelt- und Klimaschutzaspekte eine Rolle. Häufig seien Ökostromtarife inzwischen auch die günstigste Option für Verbraucher. Ein 3-Personen-Haushalt mit einem Jahresverbrauch von 4000 Kilowattstunden kann durch den Wechsel in einen günstigen Ökostromtarif laut Verivox rund 400 € pro Jahr sparen. David Riemer, Nachrichtenredaktion.
8: Die Zugstrecke Hamburg-Hannover ist ab heute komplett gesperrt für Fern- und Regionalverkehr. Die Bahn will Gleise, Signalanlagen und Bahnhöfe erneuern. Es gibt Ersatzverkehr hauptsächlich mit Bussen. Die Strecke Hamburg-Berlin war nach einer Grundsanierung heute wieder freigegeben worden. Das Wetter, die Vorhersage des Deutschen Wetterdienstes. Ganz im Süden ist es sonnig, sonst ziehen Wolken durch. In einem Streifen vom Nordwesten bis in den Osten gibt es auch Schauer und einzelne Gewitter bei 15 bis 19 Grad. Im äußersten Südwesten Höchstwerte bis 27 Grad. Morgen auch viele Wolken, im Nordosten und an den Alpen kann es immer mal wieder nass werden. Im Süden und Südwesten dagegen viel Sonne. 16 bis 25 Grad werden es höchstens.
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14: Ich bin Jan-Henner Reitze. Die deutsche Nationalmannschaft startet heute Abend mit ihrem ersten Gruppenspiel in die Fußball-WM in den USA, Kanada und Mexiko. Das Spiel gegen Curaçao wird in Houston ausgetragen. Bundestrainer Julian Nagelsmann freut sich, dass es endlich losgeht, warnt aber auch davor, den Gegner zu unterschätzen.
15: Das ist so ein bisschen so eine DFB-Pokal- oder Pokalsituation. David Goliath, die Geschichten gibt es im Fußball immer wieder, weil insgesamt wenig Tore fallen und auch Teams, die jetzt das erste Mal eine WM spielen, trotzdem gefährlich sein können, können ja frei von der Seele weg spielen und recht unbeschwert in dieses Turnier gehen, ohne viel Druck. Und das macht den Gegner immer gefährlich.
14: Der deutsche WM-Auftakt gegen Curaçao in Houston wird heute Abend um 19 Uhr deutscher Zeit angepfiffen. Eigentlich hatte US-Präsident Donald Trump für heute die Unterzeichnung eines ersten Friedensabkommens der USA mit dem Iran angekündigt. Jetzt kommen aus dem Iran wieder Stimmen, die dagegen sprechen. Der iranische Chefunterhändler kritisierte neue israelische Angriffe auf Ziele im Libanon. Wenn die USA solchen Angriffen grünes Licht geben würden, könne Teheran keine diplomatischen Zugeständnisse machen, hieß es. Die Schweizerinnen und Schweizer haben sich in einer Volksabstimmung gegen eine Begrenzung von Migration durch einen Bevölkerungsdeckel ausgesprochen. Nach Hochrechnungen stimmten 55% gegen die Initiative der rechtskonservativen Schweizerischen Volkspartei.
7: Am Ende ist das Ergebnis doch recht deutlich. Die Schweizer wollen die Migration nicht mit einem künstlichen Bevölkerungsdeckel begrenzen. Was aber klar ist, das Thema bleibt. Viele Menschen sind, wie in Deutschland und anderen Ländern, besorgt über die Zahl der Ausländer im Land. Der Wirtschaftsverband sagt, man müsse das Inlandspotenzial besser ausschöpfen, heißt durch Aus- und Weiterbildung, damit weniger Fachkräfte aus dem Ausland rekrutiert werden müssen. Aus Genf, Christiane Ulrich.
14: In Halle sind 3 Jugendliche festgenommen worden, weil sie mehrere Mädchen vergewaltigt haben sollen. Insgesamt gibt es 4 Verdächtige im Alter zwischen 13 und 16 Jahren. Der 13-Jährige wurde wieder freigelassen. Tatort soll ein Mehrfamilienhaus gewesen sein. Geprüft wird auch, ob den 4 Mädchen, die Opfer geworden sein sollen, Drogen verabreicht wurden. Das Wetter, die Vorhersage des Deutschen Wetterdienstes. Über den Norden und Osten ziehen Schauer und Gewitter, örtlich kann es kräftig regnen. Von Nordwesten her bleibt es zunehmend trocken. Vom Westen bis in den Südosten auch Wolken, aber trocken, ganz im Süden ist der Himmel oft klar. In der Nacht ziehen im Nordosten noch Schauer durch, die Temperaturen gehen auf 13 bis 6 Grad zurück. Die neue Woche startet dann morgen im Süden und Südwesten mit Sonne, im Norden und in der Mitte weiter wolkig, im Nordosten noch einzelne Schauer. 16 bis 23 Grad.
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3: Ich bin Jan-Henna Reitze. Die deutsche Fußballnationalmannschaft steigt gleich in die WM in den USA, Kanada und Mexiko ein. Gegner im ersten Gruppenspiel ist WM-Neuling Curaçao. Ausgetragen wird das Spiel in Houston.
4: Um 12 Uhr mittags wird das Spiel hier in Houston angepfiffen, in einem Footballstadion. Zweimal wurde dort schon der Super Bowl ausgetragen. Der frühe Anpfiff sei gut für das Team, sagt Julian Nagelsmann. Besser als bis zum Abend im Hotel abzuhängen. Die Stimmung in der Stadt friedlich, viele deutsche Fans sind hier, aber auch Anhänger aus Curaçao. Die Spieler aus der Karibik gehen mit viel guter Laune in die Partie, aber auch mit Selbstvertrauen. Das deutsche Team kann personell aus dem Vollen schöpfen, heißt auch, Manuel Neuer gibt sein Comeback nach seinem eigentlichen Rücktritt vor rund 2 Jahren. Thomas Bremser, Houston.
3: Die Ukraine hat wieder Industrie- und Ölanlagen in Russland angegriffen. Dadurch wurden Brände ausgelöst. Nach russischen Angaben wurde unter anderem ein Kraftstofflager getroffen.
5: Der ukrainische Präsident Zelensky veröffentlichte stolz ein Video, auf dem eine brennende staatliche Ölreserve im Gebiet Jaroslawl zu sehen sein soll. Die Drohne fliegt da an eine Rauchsäule und kracht in ein Treibstofflager. Das sei die Antwort aus Kiew auf Moskaus Aggression, betonte Zelensky. Wegen der Attacken klagen inzwischen immer mehr Menschen hier in Russland über Schwierigkeiten beim Tanken, weil es teils Treibstoffengpässe gibt. Aus Moskau, Ulf Mauder.
3: Die Gewerkschaft Verdi ruft Servicepersonal an Krankenhäusern auch morgen wieder zu Protesten gegen Kürzungen im Gesundheitswesen auf. Betroffen sind 120 Krankenhäuser und Pflegeeinrichtungen in ganz Deutschland. Verdi sagt, es könne auch kleinere Auswirkungen für Patienten und Bewohner geben. Forderungen lauten gute Bezahlung und Arbeitsbedingungen für Bereiche wie Reinigung, Küche oder Wäscherei. In Brasilien ist eine 21-jährige Frau beim Bungee-Jumping von einer Brücke ums Leben gekommen. Mitarbeiter des Anbieters hatten vergessen, die Frau mit dem Bungee-Seil zu sichern. Ein Video zeigt, wie die Männer die Frau zum Rand der Brücke tragen und hinabwerfen. Das Seil liegt zusammengerollt daneben. Die 21-Jährige stürzte 40 Meter tief in den Tod. 6 Beteiligte wurden festgenommen. Das Wetter, die Vorhersage des Deutschen Wetterdienstes. Über den Norden und Osten ziehen Schauer und Gewitter, örtlich kann es kräftig regnen. Von Nordwesten her bleibt es zunehmend trocken. Vom Westen bis in den Südosten auch Wolken, aber trocken, ganz im Süden ist der Himmel oft klar. In der Nacht ziehen im Nordosten noch Schauer durch, die Temperaturen gehen auf 13 bis 6 Grad zurück. Die neue Woche startet dann morgen im Süden und Südwesten mit Sonne, im Norden und in der Mitte weiter wolkig, im Nordosten noch einzelne Schauer. 16 bis 23 Grad.
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9: Ich bin Jan-Henner Reitze. Noch heute unterzeichnen die USA und der Iran ein erstes Friedensabkommen. Das hatte zumindest US-Präsident Donald Trump angekündigt. Jetzt kommen aus dem Iran wieder Stimmen, die dagegen sprechen. Der iranische Chefunterhändler kritisierte neue israelische Angriffe auf Ziele im Libanon und stellte deshalb eine Einigung in Frage. Trump ermahnte daraufhin Israel und erklärte, die Angriffe seien unnötig gewesen. Auch Erdbeer- oder Kirschmarmelade darf ab heute offiziell wieder Marmelade heißen. Das war bis zur Änderung einer EU-Richtlinie untersagt. Diese Änderung ist mit dem heutigen Tag in deutsches Recht umgesetzt und damit in Kraft.
10: Bisher durfte nach EU-Recht nur Marmelade aus Zitrusfrüchten als Marmelade bezeichnet werden. Andere Produkte mussten als Konfitüre etikettiert werden. Um Verwechslungen zu vermeiden, muss Marmelade aus Zitrusfrüchten künftig Zitrusmarmelade heißen oder den Namen der verwendeten Frucht tragen. Außerdem gibt es mehr Klarheit bei Honig. Enthält ein Glas Honig aus mehreren Ländern, müssen künftig alle Ursprungsländer genannt werden, in der Reihenfolge ihres Anteils und mit Prozentangaben. David Riemer, Nachrichtenredaktion.
9: Die Zugstrecke Hamburg-Hannover ist ab heute komplett gesperrt für Fern- und Regionalverkehr. Die Bahn will Gleise, Signalanlagen und Bahnhöfe erneuern. Es gibt Ersatzverkehr, hauptsächlich mit Bussen. Die Strecke Hamburg-Berlin war nach einer Grundsanierung heute wieder freigegeben worden. Und zum Fußball. In diesen Minuten ist es soweit. Die deutsche Nationalmannschaft startet in die WM in den USA, Kanada und Mexiko. Erster Gruppengegner ist WM-Neuling Curaçao. Für uns mit der deutschen Mannschaft in Houston unterwegs ist WM-Reporter Thomas Bremser. Thomas, wie sind denn die Bedingungen für das Auftaktspiel?
11: Das Wetter ist hier nochmal heißer und schwüler als im deutschen WM-Lager in Winston-Salem, aber das Stadion ist überdacht und klimatisiert. Ein typisches Footballstadium mit hohen Rängen und großen Leinwänden. Und das Besondere ist ja auch die Uhrzeit, 12 Uhr mittags wird hier angepfiffen. Julian Nagelsmann findet das ganz gut.
12: Wenn du oft abends spielst und dann 10 Stunden im Hotel rumhängst, bis es endlich losgeht, ist jetzt nicht immer super förderlich für die Spannung.
11: Und auch gut, nach dem Spiel hat das Team noch Zeit zurückzufliegen und im gewohnten WM-Quartier zu schlafen.
9: Dankeschön, Thomas, nach Houston. Im anderen Spiel der deutschen Gruppe trifft die Elfenbeinküste heute Nacht ab 1 Uhr deutscher Zeit auf Ecuador. Das Wetter, die Vorhersage des Deutschen Wetterdienstes. Über den Norden und Osten ziehen Schauer und Gewitter, örtlich kann es kräftig regnen. Von Nordwesten her bleibt es zunehmend trocken. Vom Westen bis in den Südosten auch Wolken, aber trocken. Ganz im Süden ist der Himmel oft klar. In der Nacht ziehen im Nordosten noch Schauer durch. Die Temperaturen gehen auf 13 bis 6 Grad zurück. Die neue Woche startet dann morgen im Süden und Südwesten mit Sonne. Im Norden und in der Mitte weiter wolkig. Im Nordosten noch einzelne Schauer. 16 bis 23 Grad.
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6: Ich bin Jan-Henner Reitze. Noch heute soll nach der Ankündigung von US-Präsident Donald Trump ein erstes Friedensabkommen der USA mit dem Iran unterzeichnet werden, passend zu Trumps 80. Geburtstag. Aus dem Iran wird das jetzt aber in Frage gestellt. Der iranische Chefunterhändler kritisierte neue israelische Angriffe im Libanon. Wenn die USA solchen Angriffen grünes Licht geben würden, könne Teheran keine diplomatischen Zugeständnisse machen. Trump ermahnte daraufhin Israel für die Angriffe. Ökostromtarife werden beim Wechsel des Stromanbieters beliebter. Nach Zahlen des Vergleichsportals Verivox entfielen 81% der in diesem Jahr abgeschlossenen Stromverträge auf Tarife komplett aus erneuerbaren Energien, ein neuer Höchstwert.
7: Vor 5 Jahren lag der Anteil der Wechselkunden, die sich für Ökostrom entschieden, noch bei rund 68%. Seitdem ist die Nachfrage kontinuierlich gestiegen. Laut Verivox spielen dabei nicht nur Umwelt- und Klimaschutzaspekte eine Rolle. Häufig seien Ökostromtarife inzwischen auch die günstigste Option für Verbraucher. Ein 3-Personen-Haushalt mit einem Jahresverbrauch von 4000 Kilowattstunden kann durch den Wechsel in einen günstigen Ökostromtarif laut Verivox rund 400 Euro pro Jahr sparen. David Riemer, Nachrichtenredaktion.
6: Die Schweizerinnen und Schweizer haben sich in einer Volksabstimmung gegen eine Begrenzung von Migration durch einen Bevölkerungsdeckel ausgesprochen. Nach Hochrechnungen stimmten 55% gegen die Initiative der rechtskonservativen Schweizerischen Volkspartei.
8: Am Ende ist das Ergebnis doch recht deutlich. Die Schweizer wollen die Migration nicht mit einem künstlichen Bevölkerungsdeckel begrenzen. Was aber klar ist, das Thema bleibt. Viele Menschen sind, wie in Deutschland und anderen Ländern, besorgt über die Zahl der Ausländer im Land. Der Wirtschaftsverband sagt, man müsse das Inlandspotenzial besser ausschöpfen, heißt durch Aus- und Weiterbildung, damit weniger Fachkräfte aus dem Ausland rekrutiert werden müssen. Aus Genf, Christiane Ulrich.
6: In Halle sind 3 Jugendliche festgenommen worden, weil sie mehrere Mädchen vergewaltigt haben sollen. Insgesamt gibt es 4 Verdächtige im Alter zwischen 13 und 16 Jahren. Der 13-Jährige wurde wieder freigelassen. Tatort soll ein Mehrfamilienhaus gewesen sein. Geprüft wird auch, ob den 4 Mädchen, die Opfer geworden sein sollen, Drogen verabreicht wurden. Das Wetter, die Vorhersage des Deutschen Wetterdienstes. Über den Norden und Osten ziehen Schauer und Gewitter, örtlich kann es kräftig regnen. Von Nordwesten her bleibt es zunehmend trocken. Vom Westen bis in den Südosten auch Wolken, aber trocken, ganz im Süden ist der Himmel oft klar. In der Nacht ziehen im Nordosten noch Schauer durch, die Temperaturen gehen auf 13 bis 6 Grad zurück. Die neue Woche startet dann morgen im Süden und Südwesten mit Sonne, im Norden und in der Mitte weiter wolkig, im Nordosten noch einzelne Schauer. 16 bis 23 Grad.
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3: 4:30 Uhr.
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4: Ich bin Jan-Henner Reitze. Eigentlich hatte US-Präsident Donald Trump für heute die Unterzeichnung eines ersten Friedensabkommens der USA mit dem Iran angekündigt. Jetzt kommen aus dem Iran aber wieder Stimmen, die dagegen sprechen. Der iranische Chefunterhändler kritisierte neue israelische Angriffe auf Ziele im Libanon. Wenn die USA solchen Angriffen grünes Licht geben würden, könne Teheran keine diplomatischen Zugeständnisse machen. Trump ermahnte daraufhin Israel wegen der Angriffe. Die Bahn hat heute die Strecke Hamburg-Berlin nach einer Generalsanierung wieder freigegeben. Gleichzeitig ist eine andere Verbindung für Bauarbeiten komplett gesperrt worden, die zwischen Hamburg und Hannover.
5: Die Bahn will auf der rund 163 Kilometer langen Strecke Gleise, Weichen, Oberleitungen, Bahnhöfe und Brücken erneuern. Auch an Stellwerken und am Bahndamm bei Eschede wird gearbeitet. Die Bauarbeiten sollen bis 10. Juli dauern und liegen laut Deutscher Bahn wohl im Plan. Fern- und Güterzüge werden umgeleitet. Im Regionalverkehr gibt es ein Ersatzkonzept mit Bussen und Zügen auf einzelnen Abschnitten. Die Verbindung zählt als Nord-Süd-Achse zu den meistbefahrenen Bahnstrecken Deutschlands. Auch der Güterverkehr vom Hamburger Hafen läuft darüber. Tanja Wagner, Nachrichtenredaktion.
4: Die Ukraine hat wieder Industrie- und Ölanlagen in Russland angegriffen. Dadurch wurden Brände ausgelöst. Nach russischen Angaben wurde dabei unter anderem ein Kraftstofflager von Drohnen getroffen.
6: Der ukrainische Präsident Zelensky veröffentlichte stolz ein Video, auf dem eine brennende staatliche Ölreserve im Gebiet Jaroslawl zu sehen sein soll. Die Drohne fliegt da an eine Rauchsäule und kracht in ein Treibstofflager. Das sei die Antwort aus Kiew auf Moskaus Aggression, betonte Zelensky. Wegen der Attacken klagen inzwischen immer mehr Menschen hier in Russland über Schwierigkeiten beim Tanken, weil es teils Treibstoffengpässe gibt. Aus Moskau, Ulf Mauder.
4: Die Gewerkschaft Verdi ruft Servicepersonal an Krankenhäusern auch morgen wieder zu Protesten gegen Kürzungen im Gesundheitswesen auf. Betroffen sind 120 Krankenhäuser und Pflegeeinrichtungen in ganz Deutschland. Verdi sagt, es könne auch kleinere Auswirkungen für Patienten oder Bewohner geben. Forderungen lauten gute Bezahlung und Arbeitsbedingungen für Bereiche wie Reinigung, Küche oder Wäscherei. Das Wetter, die Vorhersage des Deutschen Wetterdienstes. Über den Norden und Osten ziehen Schauer und Gewitter, örtlich kann es kräftig regnen. Von Nordwesten her bleibt es zunehmend trocken. Vom Westen bis in den Südosten auch Wolken, aber trocken, ganz im Süden ist der Himmel oft klar. In der Nacht ziehen im Nordosten noch Schauer durch, die Temperaturen gehen auf 13 bis 6 Grad zurück. Die neue Woche startet dann morgen im Süden und Südwesten mit Sonne, im Norden und in der Mitte weiter wolkig, im Nordosten noch einzelne Schauer. 16 bis 23 Grad.
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2: Ich bin Thomas Brockt. Die deutsche Fußballnationalmannschaft ist mit einem deutlichen Sieg in die WM gestartet. Das Team von Bundestrainer Nagelsmann gewann in Houston gegen den WM-Neuling Curaçao mit 7:1. Die Tore erzielten Felix Metscher, Nico Schlotterbeck, Jamal Musiala, Nathaniel Brown, Dennis Undav und zweimal Kai Havertz.
3: Am Ende ist es zwar die erwartet klare Nummer, aber zwischendurch haben die deutschen Fans schon verdutzt geguckt. Denn nach einem starken Beginn und dem frühen Tor durch Metscher verliert das deutsche Team die Ordnung. Die Spieler aus der Karibik kommen mit ihrem ersten Torschuss nach 20 Minuten zu ihrem ersten WM-Tor, was die Fans in Blau und Gelb im Stadion in Ekstase versetzt. Doch kurz vor der Halbzeit fängt sich das deutsche Team wieder, erhöht nach und nach und verhindert so eine Blamage zum Auftakt, anders als bei den 2 Weltmeisterschaften davor. Aus Houston, Thomas Bremser.
2: Noch heute soll nach Ankündigung von US-Präsident Trump ein erstes Friedensabkommen der USA mit dem Iran unterzeichnet werden, passend zu Trumps 80. Geburtstag. Aus dem Iran wird das aber in Frage gestellt. Der iranische Chefunterhändler kritisierte neue israelische Angriffe im Libanon. Wenn die USA solchen Angriffen grünes Licht geben würden, könne Teheran keine diplomatischen Zugeständnisse machen. Trump ermahnte daraufhin Israel für die Angriffe. Ein zunächst friedlicher Protest gegen den bevorstehenden G7-Gipfel in Frankreich ist in Genf zunehmend eskaliert. Vermummte warfen zahlreiche Scheiben ein und setzten ein Auto und Müllcontainer in Brand.
4: Es ging alles so friedlich los, aber ein Block von Vermummten hat dem Protest dann seinen hässlichen Stempel aufgedrückt. Die Leute rissen Pflastersteine aus der Erde und Sperrholzplatten von Schaufenstern und schmissen dann die Scheiben ein. An mehreren Stellen ist die Polizei mit Tränengas vorgegangen, was wiederum auch friedliche Demonstranten getroffen hat. Die Botschaft der Proteste gegen die G7-Länder, die morgen nicht weit entfernt in Evian zusammenkommen, die ging wie so oft in der Gewalt dann unter. Aus Genf, Christiane Ulrich.
2: Die Zugstrecke Hamburg-Hannover ist ab heute komplett gesperrt für Fern- und Regionalverkehr. Die Bahn will Gleise, Signalanlagen und Bahnhöfe erneuern. Es gibt Ersatzverkehr hauptsächlich mit Bussen. Die Strecke Hamburg-Berlin ist dagegen nach einer Grundsanierung wieder freigegeben worden. Zum Wetter, die aktuelle Vorhersage des Deutschen Wetterdienstes. Über den Norden und Osten ziehen Schauer und Gewitter, örtlich kann es kräftig regnen. Ansonsten wolkig, aber trocken, ganz im Süden ist der Himmel stellenweise klar. Die Temperaturen gehen in der Nacht auf 13 bis 6 Grad zurück. Die neue Woche startet im Süden und Südwesten mit Sonne, im Norden und in der Mitte weiter wolkig, im Nordosten noch einzelne Schauer. Die Höchsttemperaturen erreichen 16 bis 23 Grad.
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1: Ich bin Thomas Brockt. Traumstart für die deutsche Fußballnationalmannschaft. Das DFB-Team hat das erste Spiel bei der Weltmeisterschaft deutlich gewonnen. Gegen den WM-Neuling Curaçao hieß es in Houston am Ende 7:1. Die Tore erzielten Felix Metscher, Nico Schlotterbeck, Jamal Musiala, Nathaniel Brown, Dennis Undav und zweimal Kai Havertz. Ein Vorrundenaus wie bei den letzten beiden Weltmeisterschaften ist damit jetzt schon praktisch ausgeschlossen, weil auch 8 Gruppendritte weiterkommen. Die Schweizer haben einen Vorstoß von Rechtskonservativen zur Begrenzung der Migration klar abgelehnt. Bei einer Volksabstimmung sprachen sich laut Hochrechnungen rund 55% der Beteiligten dagegen aus, einen Bevölkerungsdeckel einzuführen.
2: Am Ende ist das Ergebnis doch recht deutlich. Die Schweizer wollen die Migration nicht mit einem künstlichen Bevölkerungsdeckel begrenzen. Was aber klar ist, das Thema bleibt. Viele Menschen sind, wie in Deutschland und anderen Ländern, besorgt über die Zahl der Ausländer im Land. Der Wirtschaftsverband sagt, man müsse das Inlandspotenzial besser ausschöpfen, heißt durch Aus- und Weiterbildung, damit weniger Fachkräfte aus dem Ausland rekrutiert werden müssen. Aus Genf, Christiane Ulrich.
1: Mit der Bahn zu reisen bleibt ein Glücksspiel. Die Strecke zwischen Hamburg und Berlin ist jetzt wieder in Betrieb. Doch schon zeichnen sich für Reisende die nächsten Probleme ab. Es gibt eine Vollsperrung zwischen Hamburg und Hannover.
3: Die Bahn will auf der rund 163 Kilometer langen Strecke Gleise, Weichen, Oberleitungen, Bahnhöfe und Brücken erneuern. Auch an Stellwerken und am Bahndamm bei Eschede wird gearbeitet. Die Bauarbeiten sollen bis 10. Juli dauern und liegen laut Deutscher Bahn wohl im Plan. Fern- und Güterzüge werden umgeleitet. Im Regionalverkehr gibt es ein Ersatzkonzept mit Bussen und Zügen auf einzelnen Abschnitten. Die Verbindung zählt als Nord-Süd-Achse zu den meistbefahrenen Bahnstrecken Deutschlands. Tanja Wagner, Nachrichtenredaktion.
1: Ein zunächst friedlicher Protest gegen den bevorstehenden G7-Gipfel in Frankreich ist in Genf zunehmend eskaliert. Am Nachmittag und Abend schmissen Vermummte zahlreiche Scheiben ein. Die Polizei setzte mehrfach Tränengas ein. Das Treffen der G7-Staats- und Regierungschefs beginnt an diesem Montag in Evian auf der französischen Uferseite des Genfer Sees. Genf liegt rund 50 Kilometer entfernt, aber Frankreich wollte keine Proteste dulden. Deshalb meldeten die Organisatoren die Demo in Genf an. Zum Wetter, die aktuelle Vorhersage des Deutschen Wetterdienstes. Über den Norden und Osten ziehen Schauer und Gewitter, örtlich kann es kräftig regnen. Ansonsten wolkig, aber trocken, ganz im Süden ist der Himmel stellenweise klar. Die Temperaturen gehen in der Nacht auf 13 bis 6 Grad zurück. Die neue Woche startet im Süden und Südwesten mit Sonne, im Norden und in der Mitte weiter wolkig, im Nordosten noch einzelne Schauer. Die Höchsttemperaturen erreichen 16 bis 23 Grad.
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4: Ich bin Thomas Brockt. Schützenfest zum WM-Auftakt für die deutsche Fußballnationalmannschaft. Die DFB-Auswahl hat in Houston ihr erstes Gruppenspiel gegen Außenseiter Curaçao mit 7:1 gewonnen.
5: Das deutsche Team erwischte einen Traumstart mit einem frühen Tor von Metscher. Dann verlor die DFB-Auswahl kurz den Faden. Komenenzia überwand Torwartrückkehrer Neuer zum 1:1 für Curaçao. Danach aber Einbahnstraße für Deutschland. Schlotterbeck und Havertz per Elfmeter stellten noch vor der Pause auf 3:1. Im zweiten Durchgang schraubten Musiala, Brown, Undav und nochmal Havertz das Ergebnis in die Höhe. 7:1. Ein toller WM-Auftakt für die deutsche Mannschaft. Das macht Lust auf mehr. Moritz Einzel, Sportredaktion.
4: Ein zunächst friedlicher Protest gegen den bevorstehenden G7-Gipfel in Frankreich ist in Genf zunehmend eskaliert. Am Nachmittag und Abend schmissen Vermummte zahlreiche Scheiben ein, die Polizei setzte mehrfach Tränengas ein. Das Treffen der G7-Staats- und Regierungschefs beginnt an diesem Montag in Evian auf der französischen Uferseite des Genfer Sees. Genf liegt rund 50 Kilometer entfernt, aber Frankreich wollte keine Proteste dulden, deshalb meldeten die Organisatoren die Demo in Genf an. Ökostromtarife werden beim Wechsel des Stromanbieters immer beliebter. Im laufenden Jahr entfielen 81% aller abgeschlossenen Stromverträge auf Tarife mit 100% erneuerbaren Energien, der höchste bislang gemessene Wert. Das geht aus einer Auswertung des Vergleichsportals Verivox hervor.
6: Vor 5 Jahren lag der Anteil der Wechselkunden, die sich für Ökostrom entschieden, noch bei rund 68%. Seitdem ist die Nachfrage kontinuierlich gestiegen. Laut Verivox spielen dabei nicht nur Umwelt- und Klimaschutzaspekte eine Rolle. Häufig seien Ökostromtarife inzwischen auch die günstigste Option für Verbraucher. Ein 3-Personen-Haushalt mit einem Jahresverbrauch von 4000 Kilowattstunden kann durch den Wechsel in einen günstigen Ökostromtarif laut Verivox rund 400 Euro pro Jahr sparen. David Riemer, Redaktion.
4: Nach einem Flugzeugabsturz im US-Bundesstaat Missouri wird befürchtet, dass alle 12 Insassen gestorben sind. Laut Polizei ereignete sich der tödliche Absturz in der Nähe eines Flugplatzes im Raum der Kleinstadt Butler, südlich von Kansas City. Die Luftfahrtbehörde teilte mit, dass es sich wohl um ein Flugzeug handelte, das Fallschirmspringer transportiert. Die Absturzursache ist noch unklar. Zum Wetter, die aktuelle Vorhersage des Deutschen Wetterdienstes. Über den Norden und Osten ziehen Schauer und Gewitter, örtlich kann es kräftig regnen. Ansonsten wolkig, aber trocken, ganz im Süden ist der Himmel stellenweise klar. Die Temperaturen gehen in der Nacht auf 13 bis 6 Grad zurück. Die neue Woche startet im Süden und Südwesten mit Sonne, im Norden und in der Mitte weiter wolkig, im Nordosten noch einzelne Schauer. Die Höchsttemperaturen erreichen 16 bis 23 Grad.
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4: Ich bin Thomas Brockt. Nach wochenlangen Verhandlungen haben die USA und der Iran eine vorläufige Übereinkunft für einen Ausweg aus dem Iran-Krieg gefunden. Zunächst teilte der Vermittler Pakistan mit, dass ein Friedensabkommen erzielt worden sei. Es soll am Freitag in der Schweiz unterzeichnet werden. Auch US-Präsident Trump bestätigte den Abschluss eines Abkommens mit dem Iran. Er genehmige hiermit die Öffnung der Straße von Hormuz für eine mautfreie Schifffahrt und ordne gleichzeitig die sofortige Aufhebung der US-Seeblockade gegen Iran. Häfen an, schrieb Trump auf seiner Plattform True Social. Die deutsche Fußballnationalmannschaft ist mit einem deutlichen Sieg in die WM gestartet. Das Team von Bundestrainer Nagelsmann gewann in Houston gegen den WM-Neuling Curaçao mit 7:1. Die Tore erzielten Metscher, Schlotterbeck, Musiala, Brown, Undav und zweimal Havertz.
5: Am Ende ist es zwar die erwartete klare Nummer, aber zwischendurch haben die deutschen Fans schon verdutzt geguckt. Denn nach einem starken Beginn und dem frühen Tor durch Metscher verliert das deutsche Team die Ordnung. Die Spieler aus der Karibik kommen mit ihrem ersten Torschuss nach 20 Minuten zu ihrem ersten WM-Tor, was die Fans in Blau und Gelb im Stadion in Ekstase versetzt. Doch kurz vor der Halbzeit fängt sich das deutsche Team wieder, erhöht nach und nach und verhindert so eine Blamage zum Auftakt, anders als bei den zwei Weltmeisterschaften davor. Aus Houston, Thomas Bremser.
4: In einer weiteren Partie trennten sich die Niederlande und Japan 2:2 unentschieden. Ein zunächst friedlicher Protest gegen den bevorstehenden G7-Gipfel in Frankreich ist in Genf zunehmend eskaliert. Vermummte warfen zahlreiche Scheiben ein und setzten ein Auto und Müllcontainer in Brand.
6: Es ging alles so friedlich los, aber ein Block von Vermummten hat dem Protest dann seinen hässlichen Stempel aufgedrückt. Die Leute rissen Pflastersteine aus der Erde und Sperrholzplatten von Schaufenstern und schmissen dann die Scheiben ein. An mehreren Stellen ist die Polizei mit Tränengas vorgegangen, was wiederum auch friedliche Demonstranten getroffen hat. Aus Genf, Christiane Ulrich.
4: Die Zugstrecke Hamburg-Hannover ist seit gestern komplett gesperrt für Fern- und Regionalverkehr. Die Bahn will Gleise, Signalanlagen und Bahnhöfe erneuern. Es gibt Ersatzverkehr hauptsächlich mit Bussen. Die Strecke Hamburg-Berlin ist dagegen nach einer Grundsanierung wieder freigegeben worden. Zum Wetter, die aktuelle Vorhersage des Deutschen Wetterdienstes. Über den Norden und Osten ziehen Schauer und Gewitter, örtlich kann es kräftig regnen. Ansonsten wolkig, aber trocken, ganz im Süden ist der Himmel stellenweise klar. Die Temperaturen gehen in der Nacht auf 13 bis 6 Grad zurück. Die neue Woche startet im Süden und Südwesten mit Sonne, im Norden und in der Mitte weiter wolkig, im Nordosten noch einzelne Schauer. Die Höchsttemperaturen erreichen 16 bis 23 Grad.
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3: Ich bin Thomas Brockt. Wochenlang wurde verhandelt, nun haben die USA und der Iran nach Angaben des Vermittlers Pakistan und der US-Regierung eine vorläufige Übereinkunft für einen Ausweg aus dem Iran-Krieg gefunden. Nach intensiven Gesprächen sei ein Abkommen erzielt, schrieb Pakistans Ministerpräsident Sharif auf der Plattform X. Kurz darauf bestätigte auch US-Präsident Trump den Abschluss eines Abkommens.
4: Der Deal ist erst perfekt, wenn er unterschrieben ist. Und das soll Ende der Woche in der Schweiz passieren, angeblich persönlich und offiziell. Geburtstagsgeschenk für Trump. Die Straße von Hormuz wird frei befahrbar. Beide Länder heben ihre Seeblockaden auf. Ob der Iran Gebühren erheben wird, ist unklar. Weitere Verhandlungen über alle technischen Details sind nun geplant. Das iranische Atomprogramm, die Uranvorräte und der Stopp einer Unterstützung von Terrormilizen wie Hisbollah oder Hamas. Aus den USA, Tina Eck.
3: Die deutsche Fußballnationalmannschaft ist mit einem deutlichen Sieg in die WM gestartet. Das Team von Bundestrainer Nagelsmann gewann in Houston gegen den WM-Neuling Curaçao mit 7:1. Die Tore erzielten Metscher, Schlotterbeck, Musiala, Brown, Undav und zweimal Havertz. In einer weiteren Partie trennten sich die Niederlande und Japan 2:2 unentschieden. Die Schweizer haben einen Vorstoß von Rechtskonservativen zur Begrenzung der Migration klar abgelehnt. Bei einer Volksabstimmung sprachen sich rund 55% dagegen aus, einen Bevölkerungsdeckel einzuführen.
5: Am Ende ist das Ergebnis doch recht deutlich. Die Schweizer wollen die Migration nicht mit einem künstlichen Bevölkerungsdeckel begrenzen. Was aber klar ist, das Thema bleibt. Viele Menschen sind, wie in Deutschland und anderen Ländern, besorgt über die Zahl der Ausländer im Land. Der Wirtschaftsverband sagt, man müsse das Inlandspotenzial besser ausschöpfen, heißt durch Aus- und Weiterbildung, damit weniger Fachkräfte aus dem Ausland rekrutiert werden müssen. Aus Genf, Christiane Ulrich.
3: Ein zunächst friedlicher Protest gegen den